0: Guten Tag, liebe Hörerinnen und Hörer. Herzlich willkommen zu einer weiteren Samstagsausgabe unseres Magazins Die Slowakei hautnah. Am Mischpult sitzt diesmal Tonmeister Nikita Chramischew und am Mikrofon begrüßt sie Kerstin Jakubik. In der nächsten halben Stunde erwarten Sie wieder interessante Beiträge aus den vergangenen Tagen. Marika Antaschowa lädt Sie zu einer weiteren Ausgabe unserer Serie über Partnerstädte ein. Und danach werden wir uns mit Lichtverschmutzung durch Spiegel auf der Erdumlaufbahn befassen. Zu unserem Programm wünschen wir Ihnen angenehme Unterhaltung.
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2: Liebe Hörerinnen und Hörer, in den folgenden Minuten nehmen wir Sie mit in zwei Partnerstädte, Trenčín in der Slowakei und Zlín in der Tschechischen Republik. Obwohl zwischen ihnen eine Staatsgrenze liegt, sind sie nur etwas mehr als 70 Kilometer voneinander entfernt und durch mehrere gemeinsame Projekte miteinander verbunden. Die heutige Folge unserer Reihe Partnerstädte – Fenster zur Welt wurde von Maria Mangová aus der spanischen Redaktion von Radio Slowakei International und Michael Herzeg von Radio Regina Zapad gestaltet.
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0: Der Partnerschaftsvertrag zwischen den Städten Trenčín und Zlín wurde am 16. März 2000 unterzeichnet.
2: Erinnert sich Janka Sedláčková, Leiterin der Abteilung für Kultur- und Informationsdienstleistungen der Stadt Trenčín, an die Anfänge der Partnerschaft zwischen Trenčín und Zlín.
0: Das war am Grenzübergang Drietoma und Stary Hrozenkov. Ich erinnere mich, dass es damals ziemlich kalt war und sogar ein bisschen Schnee lag. Es war ein recht interessanter Akt. Zwischen der Slowakei und Tschechien war mit Kreide eine imaginäre, damals allerdings noch reale Grenze eingezeichnet, da wir noch nicht zum Schengen-Raum gehörten. Die beiden Bürgermeister bekamen Besen in die Hand und kehrten die Grenze zwischen der Slowakei und Tschechien und damit auch zwischen Trenčín und Zlín einfach weg.
2: In der ersten Phase der Partnerschaft lag der Schwerpunkt auf den Beziehungen zwischen den Institutionen sowie auf der Entwicklung des Tourismus. Später kamen auch Austauschaufenthalte hinzu, erklärt die Projektmanagerin für Interreg bei der Stadt Trenčín, Veronika Palušová.
4: Dabei handelte es sich vor allem um benachteiligte und gefährdete Jugendliche oder um Mütter mit Kindern.
2: Der Bürgermeister der Stadt Zlín, Jiří Korec, ergänzt.
5: Die Städte Zlín und Trenčín sind historisch eng miteinander verbunden. Deshalb ist unsere Partnerschaft schon vor vielen Jahren entstanden und wir sind darüber sehr froh. Dank dieser Nähe können wir zum Beispiel den Austausch von Senioren organisieren und Erfahrungen miteinander teilen. Natürlich überschneiden sich auch die aktuellen Aktivitäten beider Städte und ich denke, genau das ist der Motor unserer Zusammenarbeit, dass wir uns gegenseitig inspirieren.
2: Wie Bürgermeister Korec betont, sind für eine lebendige Partnerschaft vor allem die persönlichen Kontakte zwischen den Menschen wichtig. Einen weiteren Impuls und den Beginn einer neuen Phase der Zusammenarbeit bildete die Kooperation im Bereich der grenzüberschreitenden Projekte. Projektmanagerin für internationale Zusammenarbeit der Stadt Zlín Iveta Ruskova konkretisiert.
0: Vor 3 Jahren hat die Stadt Zlín ihren ersten Antrag für ein internationales Projekt eingereicht. Dabei handelte es sich um ein tschechisch-slowakisches Interreg-Programm mit der Stadt Partizánske. Derzeit haben wir ein 2-jähriges Projekt, das sich auf die Effizienz der öffentlichen Verwaltung und auf Stadtplanung konzentriert, da beide Städte auf ein gemeinsames Erbe der Familie Batia aufbauen. Auf dieser Grundlage hat die Stadt die Position eines internationalen Koordinators geschaffen, der sich mit diesen Förderprogrammen beschäftigt. Dadurch bot sich auch die Möglichkeit, die Stadt Trenčín anzusprechen, um die Erfahrungen im Rahmen dieses Projekts weiter auszutauschen und zu vertiefen.
2: So entstand das Projekt Zlín und Trenčín im Dialog, eine kulturelle und kreative Brücke 2026+. Sein Ziel ist es, die institutionelle Zusammenarbeit in den Bereichen Kultur, Kreativwirtschaft und öffentliche Verwaltung zu stärken.
0: Was unsere Kollegen aus Zlín in Trenčín besonders interessiert, ist das sogenannte Placemaking, also Interventionen im öffentlichen Raum. Diese lassen sich in Zlín etwas schwieriger umsetzen, da es hier eine große Denkmalschutzzone gibt, die gewisse Einschränkungen mit sich bringt. Wir würden uns daher freuen, von den Erfahrungen in Trenčín zu lernen und zu sehen, wie man dort mit diesen Herausforderungen umgeht.
2: Placemaking könnte man frei als Gestaltung des öffentlichen Raums übersetzen. Dieser wird nicht nur durch Architektur, städtebauliche Elemente oder Stadtmobiliar geprägt, sondern auch durch die Menschen und ihre Beziehung zu dem Raum, in dem sie leben. Ein Experte für diese Themen ist der Stadtkurator von Trenčín, Omar Mirza.
5: Trenčín arbeitet bereits seit mehreren Jahren strategisch mit den Prinzipien des Placemaking bzw. der Ortsgestaltung. Das hängt im Grunde auch mit dem Kulturhauptstadtjahr, seinem Programm und seiner Strategie zusammen, sowie damit, wie wir uns im Stadtamt dem öffentlichen Raum annähern.
2: Den öffentlichen Raum aufzuwerten bedeutet auch, sich mit der Werbeflut auseinanderzusetzen, die vielen slowakischen Städten Sorgen bereitet. Trenčín verfügt hierbei über entsprechendes Know-how. Hier wurde ein Handbuch für Werbung und die Kennzeichnung von Geschäften erarbeitet. In Zlín besteht Interesse daran.
5: Wir alle wollen einen hochwertigen öffentlichen Raum schaffen, zum Beispiel so, wie wir ihn aus dem Ausland kennen. Wir müssen dieses Ziel gemeinsam erreichen und dabei auch Kompromisse finden. Ich muss allerdings sagen, dass sich die Situation langsam verbessert. Im Vergleich zu den 1990er Jahren ist die Lage in der Slowakei, was die visuelle Verschmutzung betrifft, deutlich besser geworden.
2: Die Projektmanagerin für internationale Zusammenarbeit der Stadt Zlín, Iveta Ruskova, fügt hinzu.
0: Trenčín ist auf jeden Fall eine große Inspiration. Als ich die Stadt beispielsweise im vergangenen Jahr besuchte, war ich sehr angenehm überrascht, wie es dort aussieht und wie gut die Stadt den öffentlichen Raum gestaltet.
2: Die Projektmanagerin für Interreg, Veronika Paušová, erklärt, was man in Trenčín von Zlín lernen möchte.
4: Sie haben mehr Erfahrung mit der strategischen Planung im Bereich Kultur, der Kultur- und Kreativindustrie sowie mit der Nutzung von Fördermitteln. Deshalb werden Sie uns dabei unterstützen, ein Konzept für die Entwicklung der Kultur und des kreativen Ökosystems in der Stadt Trenčín zu erarbeiten.
2: Der Bürgermeister der Stadt Zlín, Jiří Korec, betont.
5: Gerade weil wir uns so nahe sind, nehmen wir natürlich wahr, wie sehr sich Trenčín in den letzten Jahren bei der Gestaltung seines öffentlichen Raums weiterentwickelt hat. Ich denke, dass dort viel Arbeit geleistet wurde und es freut uns, dass wir für Trenčín aus Sicht der Stadt Zlín weiterhin eine Inspiration sind. Zum Beispiel bei der Begrünung, sei es Parks oder Grünflächen in Wohngebieten und im öffentlichen Raum. Darüber freuen wir uns sehr. Und wir tauschen auch Erfahrungen bei der Pflege dieser Grünflächen aus.
2: Eines der ursprünglichen Ziele der Partnerschaft zwischen den Städten Trenčín und Zlín war die Entwicklung des Tourismus. Dazu tragen auch die Gestaltung des öffentlichen Raums, das vielfältige Angebot an Kulturveranstaltungen sowie nicht zuletzt der gute Ruf von Cafés und Gemeinschaftszentren bei. Eine wichtige Rolle spielt auch eine gute Verkehrsanbindung. Und genau am letzten Augusttag dieses Jahres wurde eine direkte Verbindung zwischen Trenčín und Zlín aufgenommen. Bürgermeister von Zlín, Jiří Korec, erläutert die Hintergründe.
5: Viele Menschen hier in Zlín nehmen Trenčín als Partnerstadt wahr. Oft haben sie sich überlegt, ob sie die Stadt besuchen sollen und wie sie dorthin kommen. Deshalb unterstützt die direkte Verbindung unsere Zusammenarbeit ganz wesentlich. Ich denke, dass das für beide Städte nur gut sein kann.
2: Der Bürgermeister der Stadt Trenčín, Richard Rybníček, hebt das Potenzial der direkten Busverbindung für den Austausch von Studierenden hervor.
5: Mit Zlín arbeiten wir bereits seit dem Umbau des Kinos Vesta zu einem Kultur- und Kreativzentrum intensiv zusammen. Da Zlín ein Zentrum der Kultur- und Kreativwirtschaft ist und dort auch eine renommierte Universität beheimatet ist, wird die direkte Verbindung die Mobilität zwischen Studierenden und Lehrenden sowie zwischen Kunstschaffenden erleichtern.
4: Seit dem Jahr 2000 gibt es Bestrebungen, auch den Besucheraustausch zu fördern. Und zwar nicht nur im Zusammenhang mit Kulturveranstaltungen, sondern auch im Bereich des Tourismus. Schließlich trennen uns gerade einmal rund 70 Kilometer. Die Entfernung ist geringer als zu manchen größeren Städten in der Slowakei.
2: So die Projektmanagerin Veronika Pauschowa. Die geografische Nähe und gute Verkehrsanbindung begünstigen die Entwicklung des Tourismus. Man muss nur von den Attraktionen beider Städte wissen und kann sie dann auch im Rahmen eines Urlaubs zugleich erleben. Der Stadtkurator von Trenčín, Omar Mirza, gibt gleich ein paar Tipps.
5: Trenčín zeichnet sich zum Beispiel durch seine dominante Burg und den Burghügel aus. Zu seinen Füßen befindet sich eine kleine, gemütliche und kompakte historische Altstadt. Die Stadt liegt am Ufer des Flusses Vág. Dadurch ist sie geografisch, historisch und auch architektonisch besonders reizvoll. Zlín wiederum besticht durch seine Architektur, industrielle Geschichte und funktionalistische Bauweise.
2: Der Bürgermeister von Zlín ergänzt.
5: Die Stadt Zlín arbeitet schon seit langem daran, ihre Attraktivität für den Tourismus zu steigern. Durch die Entwicklung der Stadt während der Ära von Tomáš Baťa und seinen Nachfolgern verfügt Zlín über eine einzigartige Architektur. Gleichzeitig ist Zlín die größte Gartenstadt Europas. Natürlich geht es dabei nicht nur um Baťa, sondern wir setzen auch auf die Gestaltung des öffentlichen Raums, auf unsere Dienstleistungen und andere Attraktionen. Aus Sicht des Tourismus denke ich, dass zum Beispiel der Zoo Zlín nicht nur in Tschechien, sondern auch in der Slowakei sehr bekannt ist.
2: Trenčín hat in diesem Jahr einen besonderen Sommer erlebt, der ganz im Zeichen des prestigeträchtigen Titels Europäische Kulturhauptstadt stand. Eine Menge Veranstaltungen, von musikalischen Picknicks, Konzerten und Theateraufführungen bis hin zum Stadtfestival Palackého naživo füllten die Straßen. Die Stadt wünscht sich nun, dass das Interesse der Touristen auch nach diesem besonderen Jahr anhält. Omar Mirza erklärt.
5: Auch dank der europäischen Kulturhauptstadt kommen deutlich mehr Touristen nach Trenčín als in den vergangenen Jahren. Das Problem ist wohl ein ähnliches, mit dem viele slowakische Städte konfrontiert sind. Wir möchten die Touristen gerne

0: Díky té nové lince vnímám velký potenciál, že si budeme ještě blíž.
1: Gerade dank der neuen direkten Verbindung sehe ich großes Potenzial darin, dass wir uns noch näher kommen. Wir haben unterschiedliche Förderprogramme, weil die Tschechische Republik manche Dinge anders angeht als die Slowakei. Aus Sicht der Stadt Zlín können wir die slowakischen Städte manchmal sogar darum beneiden, dass es für sie in einigen Bereichen wesentlich einfacher ist als für uns. Ich denke, wir können uns wirklich gut austauschen und gemeinsam grenzüberschreitende Projekte umsetzen, die beide Städte weiterbringen. Da wir uns so nahe sind, können wir ähnliche Aktivitäten planen und dadurch auch finanzielle Mittel erhalten, die beiden Städten zugutekommen.
2: Vor unserem nächsten Beitrag bieten wir Musik. Musikredakteur Rado Mescher schickt dazu die slowakische Band EMT Smile und ihren Titel Kapela in den Ring.

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1: Orbitalspiegel sind Satelliten mit riesigen reflektierenden Segeln, die dazu dienen, das Sonnenlicht gezielt umzuleiten und es entweder zur Erde zu bringen oder von der Erde fernzuhalten. Ein einziger solcher Weltraumspiegel kann dabei den Nachthimmel so erleuchten, dass man im Umkreis von Dutzenden Kilometern keine Sterne mehr sehen kann. Das ergeht aus Berechnungen von Wissenschaftlern der Slowakischen Akademie der Wissenschaften, der Comenius-Universität Bratislava und der Universität Princeton. Sie beschreiben als erste weltweit, was mit solchem Licht in der Erdatmosphäre geschieht. Ihre Studie veröffentlichten sie in der renommierten Zeitschrift The Astrophysical

0: Geleitet wurde die Studie vom Physiker Miroslav Kocifaj, der sich am Institut für Bauwesen und Architektur der Slowakischen Akademie der Wissenschaften sowie an der Fakultät für Mathematik, Physik und Informatik der Comenius-Universität Bratislava mit dem Thema Lichtverschmutzung befasst. Dabei nutzt er das an der Akademie entwickelte Modell MSOS, auf dessen Grundlage das gestreute Licht in einem beliebigen Punkt im Raum berechnet werden kann. Anhand dieses Modells lieferte Kocifaj zusammen mit seinen Kollegen auch erste Berechnungen zu den Folgen der geplanten Orbitalspiegel, wie er uns in einem Interview erklärte.
1: Die Beleuchtung der Erdoberfläche durch Spiegel in der Nacht ist kein neues Thema. Dem hat man sich auch schon in der Vergangenheit gewidmet. Und es gab derartig

0: Lagerte Vorschläge, aber noch nie kam es zu einer Umsetzung in dem Maße, wie es jetzt geplant ist, da die Annahme besteht, dass so etwas die Lichtverschmutzung der Atmosphäre wesentlich beeinflussen wird, drängte man sehr darauf, den Umfang dieser Auswirkungen auf irgendeine Weise zu quantifizieren. Es gibt mehrere Forschungsstätten, die sich mit dieser Thematik befassen. Doch dem Strahlungsdurchgang durch die Atmosphäre, also dem physikalischen Kernprozess, der sich dahinter verbirgt, widmen sich nur wenige von ihnen. Und wir waren wahrscheinlich der einzige wissenschaftliche Arbeitsplatz, der auf diese Nachfrage reagieren konnte.
1: Die bisherigen Berechnungsmethoden für die Lichtverschmutzung mussten für die Problematik der Orbitalspiegel speziell angepasst werden.
0: Es ist uns gelungen, die Problematik eines Strahlungsdurchgangs durch die Atmosphäre zu lösen, bei dem sich die Lichtquelle nicht wie bei der typischen Lichtverschmutzung auf der Erdoberfläche, sondern an der oberen Grenze der Atmosphäre befindet. Ein weiteres Problem dieser Strahlung besteht darin, dass das Licht nicht in alle Richtungen strahlt, sondern dass hier der Spiegel das Sonnenlicht schmal gebündelt auf die Erdoberfläche umlenkt. Die Lösung umfasste gewisse Besonderheiten, die nicht leicht zu meistern waren.
1: Dank ihrer Erfahrungen auf dem Gebiet der Physik, der Programmierung und der Interpretation der erlangten Ergebnisse konnte Miroslav Kozifaj zusammen mit seinem Team schnell auf die neue Problematik reagieren. Und das war nötig, denn Orbitalspiegel sind inzwischen keine hypothetische Überlegung mehr. Die US-amerikanische Firma Reflect Orbital erhielt nämlich im Juli dieses Jahres von der Zulassungsbehörde für Kommunikationsgeräte, FCC, in den USA die Genehmigung, einen Testsatelliten mit einem 18 x 18 Meter großen Weltraumspiegel auf die Umlaufbahn zu schicken. Aus einer Höhe von rund 600 Kilometern soll er das Sonnenlicht auf die Erde lenken und einen Kreis mit einem Radius von 2,5 Kilometern beleuchten. Dieses Projekt soll dabei der Vorbote einer Konstellation von rund 50.000 Orbitalspiegeln sein, jeder mit einer Fläche von 54 mal 54 Metern. Die Genehmigung wurde dabei ohne eine Beurteilung der Umwelteinflüsse erteilt, was die Wissenschaftler sofort zum Handeln bewegte.
0: Als die Aufgabenstellung von den Kollegen aus Princeton kam, hieß es, dass man die Ergebnisse umgehend benötige, da die US-Regulierungsbehörde vorhabe, derartige Weltraumspiegel zu genehmigen. Die Anfrage kam eine Woche vor dem Bewilligungstermin, sodass wir nicht mehr rechtzeitig reagieren konnten und die Genehmigung erteilt wurde. Doch soweit ich weiß, wurde bislang nur ein einziger solcher Testspiegel bewilligt. Unsere Ergebnisse lagen aber immerhin schon nach etwa einem Monat vor.
1: Laut seiner Studie erscheint einer der geplanten Weltraumspiegel mit einer Kantenlänge von 54 Metern am Himmel wie eine Lichtquelle, die etwa 40 Mal heller ist als der Vollmond. Würde man direkt darunter stehen, sehe man den Himmel wie kurz nach dem Sonnenuntergang und könnte selbst die hellsten Sterne nicht mehr erkennen. Auch 14 Kilometer von diesem Lichtstrahl entfernt wäre der Himmel heller als bei Vollmond und in einer Entfernung von 34 Kilometern könnte man immer noch eine Lichtsäule über dem Horizont erkennen. Würde die gleiche Stelle von 400 Spiegeln auf einmal angestrahlt, würde die Beleuchtung 2400 Lux erreichen, wäre 10.000 Mal heller als der Vollmond und das Licht wäre 80 Kilometer weit sichtbar. Diese Ergebnisse, die Ende August in einer Fachzeitschrift veröffentlicht wurden, stießen bei den Medien auf großes Interesse. So wurden die Wissenschaftler in Princeton beispielsweise von der New York Times kontaktiert und es gibt auch erste Reaktionen von der Firma Reflect Orbital, die die Orbitalspiegel in die Umlaufbahn schicken will.
0: Eines der bedeutenden Medien, und zwar vom MIT, hat sowohl uns als auch die Firma selbst kontaktiert. Die Firma hat sich zu den Ergebnissen geäußert und ihre Stellungnahme ist Bestandteil eines Medienberichts in der Zeitschrift des Massachusetts Institute of Technology. Die Firma war in ihrer Reaktion natürlich umgekehrter Ansicht. Nun sind wir selbstverständlich bereit, über unsere Ergebnisse zu diskutieren, doch die Firma hat ihrerseits keinerlei Anhaltspunkte vorgestellt, keine Daten, keine Berechnungen, keinerlei Bedingungen, anhand derer sie zu ihrer entgegengesetzten Behauptung gelangt ist.
1: Miroslav Kotsifaj und seine Kollegen haben dagegen alle Unterlagen zu ihren Berechnungen im Rahmen der Studie veröffentlicht und sind bereit, sich einer wissenschaftlichen Debatte zu stellen. Joel Hartman von der Universität Princeton hat anhand ihrer Ergebnisse sogar eine Visualisierung der zu erwartenden Lichtverschmutzung ausgearbeitet und den Medien zur Verfügung gestellt. Miroslav Kotsifaj erklärt dazu:
0: Wir haben den minimalistischen Fall berechnet. Also für einen Spiegel, der sich im Zenit befindet, direkt über dem Kopf eines Beobachters. In jedem anderen Fall wäre die Lichtverschmutzung noch weit wesentlicher, da die Strahlung einen weiteren Weg durch die Atmosphäre absolvieren müsste und sich dadurch mehr streuen würde, was zu einer weiteren Lichtdiffusion in der Atmosphäre führen würde. Und wenn es tatsächlich zigtausende Spiegel sein sollten und diese auf einen relativ kleinen Bereich gerichtet wären, dann hätte das katastrophale Folgen.
1: Die ersten Studien zu den Umweltfolgen von Orbitalspiegeln weisen also schon jetzt auf eine beträchtliche Lichtverschmutzung durch diese Objekte hin. Die Spiegel, die unter anderem Solaranlagen bei Nacht bedienen und eventuell auch bei Rettungsaktionen nach großen Naturkatastrophen helfen sollen, würden so andererseits beträchtliche negative Auswirkungen auf die Umwelt haben. Lichtsmog stört das Pflanzenwachstum, irritiert nachtaktive Insekten, aber auch die Balz- und Brutaktivitäten zahlreicher Tiere. Zudem führt die Lichtverschmutzung zu einer Desorientierung zahlreicher Lebewesen und selbst Bäume geraten durch die geringere Dunkelheit in Stress. Auch deshalb werden sich Miroslav Kotsifaj und seine Kollegen weiter mit dieser neuen Quelle von Lichtverunreinigung in Form von Orbitalspiegeln befassen.
2: Jednak chceme zrátať, čo sa bude diať, keď zrkadlá budú umiestnené.
0: Einerseits wollen wir berechnen, was passiert, wenn die Spiegel unter größeren Zenitwinkeln platziert werden und man sie also unter einem Winkel von etwa 30 oder 40 Grad über dem Horizont sehen würde. Dann würde das Licht einen längeren Weg durch die Atmosphäre absolvieren und sich mehr streuen. Außerdem wollen wir auch Fälle mit einer leichten Bewölkung untersuchen, denn einerseits können Wolken das Licht von den Spiegeln zwar blockieren, andererseits würden sehr zarte Wolken, wie etwa Federwolken und Wassertropfen in der Atmosphäre aber dazu führen, dass sich das Licht auf einer größeren Fläche streut und die Lichtverschmutzung würde sich noch verstärken.
1: Dabei hat Miroslav Kotsifaj mit seinem Team nur auf ein markantes Problem der Weltraumspiegel hingewiesen. Dazu kommen weitere, wie etwa die Tatsache, dass die geplanten 50.000 Satelliten mit ihren riesigen Reflexionsflächen in einer Umlaufbahn in Höhe von 600 Kilometern das Kollisionsrisiko mit anderen Satelliten erhöhen und potenziell noch mehr Weltraumschrott bedeuten. Bleibt zu hoffen, dass die Stimmen der Wissenschaftler erhört und vermehrt in die Planung derartiger Projekte einbezogen werden. Das war's auch schon wieder von uns. Tonmeister Nikita Kramischew und Redakteurin Kerstin Jakubik freuen sich, dass Sie wieder mit dabei waren und wünschen Ihnen noch einen schönen Samstag. Auf Wiederhören, do počutia.
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0: Guten Tag, liebe Hörerinnen und Hörer. Herzlich willkommen zu einer weiteren Samstagsausgabe unseres Magazins Die Slowakei hautnah. Am Mischpult sitzt diesmal Tonmeister Nikita Chramischew und am Mikrofon begrüßt sie Kerstin Jakubik. In der nächsten halben Stunde erwarten Sie wieder interessante Beiträge aus den vergangenen Tagen. Marika Antaschowa lädt Sie zu einer weiteren Ausgabe unserer Serie über Partnerstädte ein. Und danach werden wir uns mit Lichtverschmutzung durch Spiegel auf der Erdumlaufbahn befassen. Zu unserem Programm wünschen wir Ihnen angenehme Unterhaltung.
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2: Liebe Hörerinnen und Hörer, in den folgenden Minuten nehmen wir Sie mit in zwei Partnerstädte, Trenčín in der Slowakei und Zlín in der Tschechischen Republik. Obwohl zwischen ihnen eine Staatsgrenze liegt, sind sie nur etwas mehr als 70 Kilometer voneinander entfernt und durch mehrere gemeinsame Projekte miteinander verbunden. Die heutige Folge unserer Reihe Partnerstädte – Fenster zur Welt wurde von Maria Mangová aus der spanischen Redaktion von Radio Slowakei International und Michal Herzeg von Radio Regina Zapad gestaltet.
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0: Der Partnerschaftsvertrag zwischen den Städten Trenčín und Zlín wurde am 16. März 2000 unterzeichnet.
2: Erinnert sich Janka Sedláčková, Leiterin der Abteilung für Kultur- und Informationsdienstleistungen der Stadt Trenčín, an die Anfänge der Partnerschaft zwischen Trenčín und Zlín.
0: Das war am Grenzübergang Drietoma und Starý Hrozenkov. Ich erinnere mich, dass es damals ziemlich kalt war und sogar ein bisschen Schnee lag. Es war ein recht interessanter Akt. Zwischen der Slowakei und Tschechien war mit Kreide eine imaginäre, damals allerdings noch reale Grenze eingezeichnet, da wir noch nicht zum Schengen-Raum gehörten. Die beiden Bürgermeister bekamen Besen in die Hand und kehrten die Grenze zwischen der Slowakei und Tschechien und damit auch zwischen Trenčín und Zlín einfach weg.
2: In der ersten Phase der Partnerschaft lag der Schwerpunkt auf den Beziehungen zwischen den Institutionen sowie auf der Entwicklung des Tourismus. Später kamen auch Austauschaufenthalte hinzu, erklärt die Projektmanagerin für Interreg bei der Stadt Trenčín, Veronika Palušová.
4: Dabei handelte es sich vor allem um benachteiligte und gefährdete Jugendliche oder um Mütter mit Kindern.
2: Der Bürgermeister der Stadt Zlín, Jiří Korec, ergänzt.
5: Die Städte Zlín und Trenčín sind historisch eng miteinander verbunden. Deshalb ist unsere Partnerschaft schon vor vielen Jahren entstanden und wir sind darüber sehr froh. Dank dieser Nähe können wir zum Beispiel den Austausch von Senioren organisieren und Erfahrungen miteinander teilen. Natürlich überschneiden sich auch die aktuellen Aktivitäten beider Städte und ich denke, genau das ist der Motor unserer Zusammenarbeit, dass wir uns gegenseitig inspirieren.
2: Wie Bürgermeister Korec betont, sind für eine lebendige Partnerschaft vor allem die persönlichen Kontakte zwischen den Menschen wichtig. Einen weiteren Impuls und den Beginn einer neuen Phase der Zusammenarbeit bildete die Kooperation im Bereich der grenzüberschreitenden Projekte. Projektmanagerin für internationale Zusammenarbeit der Stadt Zlín Iveta Rusková konkretisiert.
0: Vor 3 Jahren hat die Stadt Zlín ihren ersten Antrag für ein internationales Projekt eingereicht. Dabei handelte es sich um ein tschechisch-slowakisches Interreg-Programm mit der Stadt Partizánske. Derzeit haben wir ein 2-jähriges Projekt, das sich auf die Effizienz der öffentlichen Verwaltung und auf Stadtplanung konzentriert, da beide Städte auf ein gemeinsames Erbe der Familie Batia aufbauen. Auf dieser Grundlage hat die Stadt die Position eines internationalen Koordinators geschaffen, der sich mit diesen Förderprogrammen beschäftigt. Dadurch bot sich auch die Möglichkeit, die Stadt Trenčín anzusprechen, um die Erfahrungen im Rahmen dieses Projekts weiter auszutauschen und zu vertiefen.
2: So entstand das Projekt Zlín und Trenčín im Dialog, eine kulturelle und kreative Brücke 2026+. Sein Ziel ist es, die institutionelle Zusammenarbeit in den Bereichen Kultur, Kreativwirtschaft und öffentliche Verwaltung zu stärken.
0: Was unsere Kollegen aus Zlín in Trenčín besonders interessiert, ist das sogenannte Placemaking, also Interventionen im öffentlichen Raum. Diese lassen sich in Zlín etwas schwieriger umsetzen, da es hier eine große Denkmalschutzzone gibt, die gewisse Einschränkungen mit sich bringt. Wir würden uns daher freuen, von den Erfahrungen in Trenčín zu lernen und zu sehen, wie man dort mit diesen Herausforderungen umgeht.
2: Placemaking könnte man frei als Gestaltung des öffentlichen Raums übersetzen. Dieser wird nicht nur durch Architektur, städtebauliche Elemente oder Stadtmobiliar geprägt, sondern auch durch die Menschen und ihre Beziehung zu dem Raum, in dem sie leben. Ein Experte für diese Themen ist der Stadtkurator von Trenčín, Omar Mirza.
5: Trenčín arbeitet bereits seit mehreren Jahren strategisch mit den Prinzipien des Placemaking bzw. der Ortsgestaltung. Das hängt im Grunde auch mit dem Kulturhauptstadtjahr, seinem Programm und seiner Strategie zusammen, sowie damit, wie wir uns im Stadtamt dem öffentlichen Raum annähern.
2: Den öffentlichen Raum aufzuwerten bedeutet auch, sich mit der Werbeflut auseinanderzusetzen, die vielen slowakischen Städten Sorgen bereitet. Trenčín verfügt hierbei über entsprechendes Know-how. Hier wurde ein Handbuch für Werbung und die Kennzeichnung von Geschäften erarbeitet. In Zlín besteht Interesse daran.
5: Wir alle wollen einen hochwertigen öffentlichen Raum schaffen, zum Beispiel so, wie wir ihn aus dem Ausland kennen. Wir müssen dieses Ziel gemeinsam erreichen und dabei auch Kompromisse finden. Ich muss allerdings sagen, dass sich die Situation langsam verbessert. Im Vergleich zu den 1990er Jahren ist die Lage in der Slowakei, was die visuelle Verschmutzung betrifft, deutlich besser geworden.
2: Die Projektmanagerin für internationale Zusammenarbeit der Stadt Zlín, Iveta Ruskova, fügt hinzu.
0: Trenčín ist auf jeden Fall eine große Inspiration. Als ich die Stadt beispielsweise im vergangenen Jahr besuchte, war ich sehr angenehm überrascht, wie es dort aussieht und wie gut die Stadt den öffentlichen Raum gestaltet.
2: Die Projektmanagerin für Interreg, Veronika Paluschova, erklärt, was man in Trenčín von Zlín lernen möchte.
4: Sie haben mehr Erfahrung mit der strategischen Planung im Bereich Kultur, der Kultur- und Kreativindustrie sowie mit der Nutzung von Fördermitteln. Deshalb werden Sie uns dabei unterstützen, ein Konzept für die Entwicklung der Kultur und des kreativen Ökosystems in der Stadt Trenčín zu erarbeiten.
2: Der Bürgermeister der Stadt Zlín, Jiří Korec, betont.
5: Gerade weil wir uns so nahe sind, nehmen wir natürlich wahr, wie sehr sich Trenčín in den letzten Jahren bei der Gestaltung seines öffentlichen Raums weiterentwickelt hat. Ich denke, dass dort viel Arbeit geleistet wurde und es freut uns, dass wir für Trenčín aus Sicht der Stadt Zlín weiterhin eine Inspiration sind, zum Beispiel bei der Begrünung, seien es Parks oder Grünflächen in Wohngebieten und im öffentlichen Raum. Darüber freuen wir uns sehr. Und wir tauschen auch Erfahrungen bei der Pflege dieser Grünflächen aus.
2: Eines der ursprünglichen Ziele der Partnerschaft zwischen den Städten Trenčín und Zlín war die Entwicklung des Tourismus. Dazu tragen auch die Gestaltung des öffentlichen Raums, das vielfältige Angebot an Kulturveranstaltungen sowie nicht zuletzt der gute Ruf von Cafés und Gemeinschaftszentren bei. Eine wichtige Rolle spielt auch eine gute Verkehrsanbindung. Und genau am letzten Augusttag dieses Jahres wurde eine direkte Verbindung zwischen Trenčín und Zlín aufgenommen. Bürgermeister von Zlín, Jiří Korec, erläutert die Hintergründe.
5: Viele Menschen hier in Zlín nehmen Trenčín als Partnerstadt wahr. Oft haben sie sich überlegt, ob sie die Stadt besuchen sollen und wie sie dorthin kommen. Deshalb unterstützt die direkte Verbindung unsere Zusammenarbeit ganz wesentlich. Ich denke, dass das für beide Städte nur gut sein kann.
2: Der Bürgermeister der Stadt Trenčín, Richard Rybníček, hebt das Potenzial der direkten Busverbindung für den Austausch von Studierenden hervor.
5: Mit Zlín arbeiten wir bereits seit dem Umbau des Kinos Vesta zu einem Kultur- und Kreativzentrum intensiv zusammen. Da Zlín ein Zentrum der Kultur- und Kreativwirtschaft ist und dort auch eine renommierte Universität beheimatet ist, wird die direkte Verbindung die Mobilität zwischen Studierenden und Lehrenden sowie zwischen Kunstschaffenden erleichtern.
4: Seit dem Jahr 2000 gibt es Bestrebungen, auch den Besucheraustausch zu fördern. Und zwar nicht nur im Zusammenhang mit Kulturveranstaltungen, sondern auch im Bereich des Tourismus. Schließlich trennen uns gerade einmal rund 70 Kilometer. Die Entfernung ist geringer als zu manchen größeren Städten in der Slowakei.
2: So die Projektmanagerin Veronika Pauschowa. Die geografische Nähe und gute Verkehrsanbindung begünstigen die Entwicklung des Tourismus. Man muss nur von den Attraktionen beider Städte wissen und kann sie dann auch im Rahmen eines Urlaubs zugleich erleben. Der Stadtkurator von Trenčín, Omar Mirza, gibt gleich ein paar Tipps.
5: Trenčín zeichnet sich zum Beispiel durch seine dominante Burg und den Burghügel aus. Zu seinen Füßen befindet sich eine kleine, gemütliche und kompakte historische Altstadt. Die Stadt liegt am Ufer des Flusses Vág. Dadurch ist sie geografisch, historisch und auch architektonisch besonders reizvoll. Zlín wiederum besticht durch seine Architektur, industrielle Geschichte und funktionalistische Bauweise.
2: Der Bürgermeister von Zlín ergänzt.
5: Die Stadt Zlín arbeitet schon seit langem daran, ihre Attraktivität für den Tourismus zu steigern. Durch die Entwicklung der Stadt während der Ära von Tomáš Baťa und seinen Nachfolgern verfügt Zlín über eine einzigartige Architektur. Gleichzeitig ist Zlín die größte Gartenstadt Europas. Natürlich geht es dabei nicht nur um Baťa, sondern wir setzen auch auf die Gestaltung des öffentlichen Raums, auf unsere Dienstleistungen und andere Attraktionen. Aus Sicht des Tourismus denke ich, dass zum Beispiel der Zoo Zlín nicht nur in Tschechien, sondern auch in der Slowakei sehr bekannt ist.
2: Trenčín hat in diesem Jahr einen besonderen Sommer erlebt, der ganz im Zeichen des prestigeträchtigen Titels Europäische Kulturhauptstadt stand. Eine Menge Veranstaltungen, von musikalischen Picknicks, Konzerten und Theateraufführungen bis hin zum Stadtfestival Palackého naživo füllten die Straßen. Die Stadt wünscht sich nun, dass das Interesse der Touristen auch nach diesem besonderen Jahr anhält. Omar Mirza erklärt.
5: Auch dank der europäischen Kulturhauptstadt kommen deutlich mehr Touristen nach Trenčín als in den vergangenen Jahren. Das Problem ist wohl ein ähnliches, mit dem viele slowakische Städte konfrontiert sind. Wir möchten die Touristen gerne länger in der Stadt halten. Sie sollen nicht nur für 3 oder 4 Stunden kommen, sich die Burg und das Stadtzentrum ansehen und dann wieder abreisen. Man muss ihnen mehr Interessantes bieten. Dabei können regionale Kooperationen und die Zusammenarbeit mit anderen Städten in der Region Trenčín sowie grenzüberschreitende Partnerschaften eine wichtige Rolle spielen.
2: Das Projekt Trenčín und Zlín im Dialog endet im Dezember nächsten Jahres. Die Erfahrungen werden ausgetauscht und es bleibt zu hoffen, dass sie auch in weiteren Kooperationen genutzt werden. Der Bürgermeister von Zlín, Jiří Korec, ist zuversichtlich.
5: Gerade dank der neuen direkten Verbindung sehe ich großes Potenzial darin, dass wir uns noch näher kommen. Wir haben unterschiedliche Förderprogramme, weil die Tschechische Republik manche Dinge anders angeht als die Slowakei. Aus Sicht der Stadt Zlín können wir die slowakischen Städte manchmal sogar darum beneiden, dass es für sie in einigen Bereichen wesentlich einfacher ist als für uns. Ich denke, wir können uns wirklich gut austauschen und gemeinsam grenzüberschreitende Projekte umsetzen, die beide Städte weiterbringen. Da wir uns so nahe sind, können wir ähnliche Aktivitäten planen und dadurch auch finanzielle Mittel erhalten, die beiden Städten zugutekommen.
0: Vor unserem nächsten Beitrag bieten wir Musik. Musikredakteur Rado Mescher schickt dazu die slowakische Band EMT Smile und ihren Titel Kapela in den Ring.

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1: Orbitalspiegel sind Satelliten mit riesigen reflektierenden Segeln, die dazu dienen, das Sonnenlicht gezielt umzuleiten und es entweder zur Erde zu bringen oder von der Erde fernzuhalten. Ein einziger solcher Weltraumspiegel kann dabei den Nachthimmel so erleuchten, dass man im Umkreis von Dutzenden Kilometern keine Sterne mehr sehen kann. Das ergeht aus Berechnungen von Wissenschaftlern der Slowakischen Akademie der Wissenschaften, der Comenius-Universität Bratislava und der Universität Princeton. Sie beschreiben als erste weltweit, was mit solchem Licht in der Erdatmosphäre geschieht. Ihre Studie veröffentlichten sie in der renommierten Zeitschrift The Astrophysical Journal Letters. Geleitet wurde die Studie vom Physiker Miroslav Kocifaj, der sich am Institut für Bauwesen und Architektur der Slowakischen Akademie der Wissenschaften sowie an der Fakultät für Mathematik, Physik und Informatik der Comenius-Universität Bratislava mit dem Thema Lichtverschmutzung befasst. Dabei nutzt er das an der Akademie entwickelte Modell MSOS, auf dessen Grundlage das gestreute Licht in einem beliebigen Punkt im Raum berechnet werden kann. Anhand dieses Modells lieferte Kocifaj zusammen mit seinen Kollegen auch erste Berechnungen zu den Folgen der geplanten Orbitalspiegel, wie er uns in einem Interview erklärte.
2: Die Beleuchtung der Erdoberfläche durch Spiegel in der Nacht ist kein neues Thema. Dem hat man sich auch schon in der Vergangenheit gewidmet und es gab derartig gelagerte Vorschläge. Aber noch nie kam es zu einer Umsetzung in dem Maße, wie es jetzt geplant ist, da die Annahme besteht, dass so etwas die Lichtverschmutzung der Atmosphäre wesentlich beeinflussen wird, drängte man sehr darauf, den Umfang dieser Auswirkungen auf irgendeine Weise zu quantifizieren. Es gibt mehrere Forschungsstätten, die sich mit dieser Thematik befassen. Doch dem Strahlungsdurchgang durch die Atmosphäre, also dem physikalischen Kernprozess, der sich dahinter verbirgt, widmen sich nur wenige von ihnen. Und wir waren wahrscheinlich der einzige wissenschaftliche Arbeitsplatz, der auf diese Nachfrage reagieren konnte.
1: Die bisherigen Berechnungsmethoden für die Lichtverschmutzung mussten für die Problematik der Orbitalspiegel speziell angepasst werden.
2: Es ist uns gelungen, die Problematik eines Strahlungsdurchgangs durch die Atmosphäre zu lösen, bei dem sich die Lichtquelle nicht wie bei der typischen Lichtverschmutzung auf der Erdoberfläche, sondern an der oberen Grenze der Atmosphäre befindet. Ein weiteres Problem dieser Strahlung besteht darin, dass das Licht nicht in alle Richtungen strahlt, sondern dass hier der Spiegel des Sonnenlichts schmal gebündelt auf die Erdoberfläche umlenkt. Die Lösung umfasste gewisse Besonderheiten, die nicht leicht zu meistern waren.
1: Dank ihrer Erfahrungen auf dem Gebiet der Physik, der Programmierung und der Interpretation der erlangten Ergebnisse konnte Miroslav Kocifaj zusammen mit seinem Team schnell auf die neue Problematik reagieren. Und das war nötig, denn Orbitalspiegel sind inzwischen keine hypothetische Überlegung mehr. Die US-amerikanische Firma Reflect Orbital erhielt nämlich im Juli dieses Jahres von der Zulassungsbehörde für Kommunikationsgeräte FCC in den USA die Genehmigung, einen Testsatelliten mit einem 18x18 Meter großen Weltraumspiegel auf die Umlaufbahn zu schicken. Aus einer Höhe von rund 600 Kilometern soll er das Sonnenlicht auf die Erde lenken und einen Kreis mit einem Radius von 2,5 Kilometern beleuchten. Dieses Projekt soll dabei der Vorbote einer Konstellation von rund 50.000 Orbitalspiegeln sein, jeder mit einer Fläche von 54 mal 54 Metern. Die Genehmigung wurde dabei ohne eine Beurteilung der Umwelteinflüsse erteilt, was die Wissenschaftler sofort zum Handeln bewegte.
2: Als die Aufgabenstellung von den Kollegen aus Princeton kam, hieß es, dass man die Ergebnisse umgehend benötige, da die US-Regulierungsbehörde vorhabe, derartige Weltraumspiegel zu genehmigen. Die Anfrage kam eine Woche vor dem Bewilligungstermin, sodass wir nicht mehr rechtzeitig reagieren konnten und die Genehmigung erteilt wurde. Doch soweit ich weiß, wurde bislang nur ein einziger solcher Testspiegel bewilligt. Unsere Ergebnisse lagen aber immerhin schon nach etwa einem Monat vor.
1: Laut seiner Studie erscheint einer der geplanten Weltraumspiegel mit einer Kantenlänge von 54 Metern am Himmel wie eine Lichtquelle, die etwa 40 Mal heller ist als der Vollmond. Würde man direkt darunter stehen, sehe man den Himmel wie kurz nach dem Sonnenuntergang und könnte selbst die hellsten Sterne nicht mehr erkennen. Auch 14 Kilometer von diesem Lichtstrahl entfernt wäre der Himmel heller als bei Vollmond und in einer Entfernung von 34 Kilometern könnte man immer noch eine Lichtsäule über dem Horizont erkennen. Würde die gleiche Stelle von 400 Spiegeln auf einmal angestrahlt, würde die Beleuchtung 2400 Lux erreichen, wäre 10.000 Mal heller als der Vollmond und das Licht wäre 80 Kilometer weit sichtbar. Diese Ergebnisse, die Ende August in einer Fachzeitschrift veröffentlicht wurden, stießen bei den Medien auf großes Interesse. So wurden die Wissenschaftler in Princeton beispielsweise von der New York Times kontaktiert und es gibt auch erste Reaktionen von der Firma Reflect Orbital, die die Orbitalspiegel in die Umlaufbahn schicken will.
2: Eines der bedeutenden Medien, und zwar vom MIT, hat sowohl uns als auch die Firma selbst kontaktiert. Die Firma hat sich zu den Ergebnissen geäußert und ihre Stellungnahme ist Bestandteil eines Medienberichts in der Zeitschrift des Massachusetts Institute of Technology. Die Firma war in ihrer Reaktion natürlich umgekehrter Ansicht. Nun sind wir selbstverständlich bereit, über unsere Ergebnisse zu diskutieren, doch die Firma hat ihrerseits keinerlei Anhaltspunkte vorgestellt, keine Daten, keine Berechnungen, keinerlei Bedingungen, anhand derer sie zu ihrer entgegengesetzten Behauptung gelangt ist.
1: Miroslav Kotzifer und seine Kollegen haben dagegen alle Unterlagen zu ihren Berechnungen im Rahmen der Studie veröffentlicht und sind bereit, sich einer wissenschaftlichen Debatte zu stellen. Joel Hartman von der Universität Princeton hat anhand ihrer Ergebnisse sogar eine Visualisierung der zu erwartenden Lichtverschmutzung ausgearbeitet und den Medien zur Verfügung gestellt. Miroslav Kotzifer erklärt dazu:
2: Wir haben den minimalistischen Fall berechnet, also für einen Spiegel, der sich im Zenit befindet, direkt über dem Kopf eines Beobachters. In jedem anderen Fall wäre die Lichtverschmutzung noch weit wesentlicher, da die Strahlung einen weiteren Weg durch die Atmosphäre absolvieren müsste und sich dadurch mehr streuen würde, was zu einer weiteren Lichtdiffusion in der Atmosphäre führen würde. Und wenn es tatsächlich zigtausende Spiegel sein sollten und diese auf einen relativ kleinen Bereich gerichtet wären, dann hätte das katastrophale Folgen.
1: Die ersten Studien zu den Umweltfolgen von Orbitalspiegeln weisen also schon jetzt auf eine beträchtliche Lichtverschmutzung durch diese Objekte hin. Die Spiegel, die unter anderem Solaranlagen bei Nacht bedienen und eventuell auch bei Rettungsaktionen nach großen Naturkatastrophen helfen sollen, würden so andererseits beträchtliche negative Auswirkungen auf die Umwelt haben. Lichtsmog stört das Pflanzenwachstum, irritiert nachtaktive Insekten, aber auch die Balz- und Brutaktivitäten zahlreicher Tiere. Zudem führt die Lichtverschmutzung zu einer Desorientierung zahlreicher Lebewesen und selbst Bäume geraten durch die geringere Dunkelheit in Stress. Auch deshalb werden sich Miroslav Kotzifer und seine Kollegen weiter mit dieser neuen Quelle von Lichtverunreinigung in Form von Orbitalspiegeln befassen.
2: Einerseits wollen wir berechnen, was passiert, wenn die Spiegel unter größeren Zenitwinkeln platziert werden und man sie also unter einem Winkel von etwa 30 oder 40 Grad über dem Horizont sehen würde. Dann würde das Licht einen längeren Weg durch die Atmosphäre absolvieren und sich mehr streuen. Außerdem wollen wir auch Fälle mit einer leichten Bewölkung untersuchen, denn einerseits können Wolken das Licht von den Spiegeln zwar blockieren, andererseits würden sehr zarte Wolken, wie etwa Fädewolken und Wassertropfen in der Atmosphäre aber dazu führen, dass sich das Licht auf einer größeren Fläche streut und die Lichtverschmutzung würde sich noch verstärken.
1: Dabei hat Miroslav Kotzifer mit seinem Team nur auf ein markantes Problem der Weltraumspiegel hingewiesen. Dazu kommen weitere, wie etwa die Tatsache, dass die geplanten 50.000 Satelliten mit ihren riesigen Reflexionsflächen in einer Umlaufbahn in Höhe von 600 Kilometern das Kollisionsrisiko mit anderen Satelliten erhöhen und potenziell noch mehr Weltraumschrott bedeuten. Bleibt zu hoffen, dass die Stimmen der Wissenschaftler erhört und vermehrt in die Planung derartiger Projekte einbezogen werden. Das war's auch schon wieder von uns. Tonmeister Nikita Kramischew und Redakteurin Kerstin Jakubik freuen sich, dass Sie wieder mit dabei waren und wünschen Ihnen noch einen schönen Samstag. Auf Wiederhören, do počutia.
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0: Guten Tag, liebe Hörerinnen und Hörer. Herzlich willkommen zu einer weiteren Samstagsausgabe unseres Magazins Die Slowakei hautnah. Am Mischpult sitzt diesmal Tonmeister Nikita Chramischew und am Mikrofon begrüßt sie Kerstin Jakubik. In der nächsten halben Stunde erwarten Sie wieder interessante Beiträge aus den vergangenen Tagen. Marika Antaschowa lädt Sie zu einer weiteren Ausgabe unserer Serie über Partnerstädte ein. Und danach werden wir uns mit Lichtverschmutzung durch Spiegel auf der Erdumlaufbahn befassen. Zu unserem Programm wünschen wir Ihnen angenehme Unterhaltung.
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2: Liebe Hörerinnen und Hörer, in den folgenden Minuten nehmen wir Sie mit in zwei Partnerstädte, Trenčín in der Slowakei und Zlín in der Tschechischen Republik. Obwohl zwischen ihnen eine Staatsgrenze liegt, sind sie nur etwas mehr als 70 Kilometer voneinander entfernt und durch mehrere gemeinsame Projekte miteinander verbunden. Die heutige Folge unserer Reihe Partnerstädte – Fenster zur Welt wurde von Maria Mangová aus der spanischen Redaktion von Radio Slowakei International und Michal Herzeg von Radio Regina Zapad gestaltet.
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0: Der Partnerschaftsvertrag zwischen den Städten Trenčín und Zlín wurde am 16. März 2000 unterzeichnet.
2: Erinnert sich Janka Sedláčková, Leiterin der Abteilung für Kultur- und Informationsdienstleistungen der Stadt Trenčín, an die Anfänge der Partnerschaft zwischen Trenčín und Zlín.
0: Das war am Grenzübergang Drietoma und Stary Hrozenkov. Ich erinnere mich, dass es damals ziemlich kalt war und sogar ein bisschen Schnee lag. Es war ein recht interessanter Akt. Zwischen der Slowakei und Tschechien war mit Kreide eine imaginäre, damals allerdings noch reale Grenze eingezeichnet, da wir noch nicht zum Schengen-Raum gehörten. Die beiden Bürgermeister bekamen Besen in die Hand und kehrten die Grenze zwischen der Slowakei und Tschechien und damit auch zwischen Trenčín und Zlín einfach weg.
2: In der ersten Phase der Partnerschaft lag der Schwerpunkt auf den Beziehungen zwischen den Institutionen sowie auf der Entwicklung des Tourismus. Später kamen auch Austauschaufenthalte hinzu, erklärt die Projektmanagerin für Interreg bei der Stadt Trenčín, Veronika Palušová.
4: Dabei handelte es sich vor allem um benachteiligte und gefährdete Jugendliche oder um Mütter mit Kindern.
2: Der Bürgermeister der Stadt Zlín, Jiří Korec, ergänzt.
5: Die Städte Zlín und Trenčín sind historisch eng miteinander verbunden. Deshalb ist unsere Partnerschaft schon vor vielen Jahren entstanden und wir sind darüber sehr froh. Dank dieser Nähe können wir zum Beispiel den Austausch von Senioren organisieren und Erfahrungen miteinander teilen. Natürlich überschneiden sich auch die aktuellen Aktivitäten beider Städte und ich denke, genau das ist der Motor unserer Zusammenarbeit, dass wir uns gegenseitig inspirieren.
2: Wie Bürgermeister Korec betont, sind für eine lebendige Partnerschaft vor allem die persönlichen Kontakte zwischen den Menschen wichtig. Einen weiteren Impuls und den Beginn einer neuen Phase der Zusammenarbeit bildete die Kooperation im Bereich der grenzüberschreitenden Projekte. Projektmanagerin für internationale Zusammenarbeit der Stadt Zlín Iveta Rusková konkretisiert.
0: Vor 3 Jahren hat die Stadt Zlín ihren ersten Antrag für ein internationales Projekt eingereicht. Dabei handelte es sich um ein tschechisch-slowakisches Interreg-Programm mit der Stadt Partizánske. Derzeit haben wir ein 2-jähriges Projekt, das sich auf die Effizienz der öffentlichen Verwaltung und auf Stadtplanung konzentriert, da beide Städte auf ein gemeinsames Erbe der Familie Batya aufbauen. Auf dieser Grundlage hat die Stadt die Position eines internationalen Koordinators geschaffen, der sich mit diesen Förderprogrammen beschäftigt. Dadurch bot sich auch die Möglichkeit, die Stadt Trenčín anzusprechen, um die Erfahrungen im Rahmen dieses Projekts weiter auszutauschen und zu vertiefen.
2: So entstand das Projekt Zlín und Trenčín im Dialog, eine kulturelle und kreative Brücke 2026+. Sein Ziel ist es, die institutionelle Zusammenarbeit in den Bereichen Kultur, Kreativwirtschaft und öffentliche Verwaltung zu stärken.
0: Was unsere Kollegen aus Zlín in Trenčín besonders interessiert, ist das sogenannte Placemaking, also Interventionen im öffentlichen Raum. Diese lassen sich in Zlín etwas schwieriger umsetzen, da es hier eine große Denkmalschutzzone gibt, die gewisse Einschränkungen mit sich bringt. Wir würden uns daher freuen, von den Erfahrungen in Trenčín zu lernen und zu sehen, wie man dort mit diesen Herausforderungen umgeht.
2: Placemaking könnte man frei als Gestaltung des öffentlichen Raums übersetzen. Dieser wird nicht nur durch Architektur, städtebauliche Elemente oder Stadtmobiliar geprägt, sondern auch durch die Menschen und ihre Beziehung zu dem Raum, in dem sie leben. Ein Experte für diese Themen ist der Stadtkurator von Trenčín, Omar Mirza.
5: Trenčín arbeitet bereits seit mehreren Jahren strategisch mit den Prinzipien des Placemaking bzw. der Ortsgestaltung. Das hängt im Grunde auch mit dem Kulturhauptstadtjahr, seinem Programm und seiner Strategie zusammen, sowie damit, wie wir uns im Stadtamt dem öffentlichen Raum annähern.
2: Den öffentlichen Raum aufzuwerten bedeutet auch, sich mit der Werbeflut auseinanderzusetzen, die vielen slowakischen Städten Sorgen bereitet. Trenčín verfügt hierbei über entsprechendes Know-how. Hier wurde ein Handbuch für Werbung und die Kennzeichnung von Geschäften erarbeitet. In Zlín besteht Interesse daran.
5: Wir alle wollen einen hochwertigen öffentlichen Raum schaffen, zum Beispiel so, wie wir ihn aus dem Ausland kennen. Wir müssen dieses Ziel gemeinsam erreichen und dabei auch Kompromisse finden. Ich muss allerdings sagen, dass sich die Situation langsam verbessert. Im Vergleich zu den 1990er Jahren ist die Lage in der Slowakei, was die visuelle Verschmutzung betrifft, deutlich besser geworden.
2: Die Projektmanagerin für internationale Zusammenarbeit der Stadt Zlín, Iveta Ruskova, fügt hinzu.
0: Trenčín ist auf jeden Fall eine große Inspiration. Als ich die Stadt beispielsweise im vergangenen Jahr besuchte, war ich sehr angenehm überrascht, wie es dort aussieht und wie gut die Stadt den öffentlichen Raum gestaltet.
2: Die Projektmanagerin für Interreg, Veronika Paluschova, erklärt, was man in Trenčín von Zlín lernen möchte.
4: Sie haben mehr Erfahrung mit der strategischen Planung im Bereich Kultur, der Kultur- und Kreativindustrie sowie mit der Nutzung von Fördermitteln. Deshalb werden Sie uns dabei unterstützen, ein Konzept für die Entwicklung der Kultur und des kreativen Ökosystems in der Stadt Trenčín zu erarbeiten.
2: Der Bürgermeister der Stadt Zlín, Jiří Korec, betont.
5: Gerade weil wir uns so nahe sind, nehmen wir natürlich wahr, wie sehr sich Trenčín in den letzten Jahren bei der Gestaltung seines öffentlichen Raums weiterentwickelt hat. Ich denke, dass dort viel Arbeit geleistet wurde und es freut uns, dass wir für Trenčín aus Sicht der Stadt Zlín weiterhin eine Inspiration sind. Zum Beispiel bei der Begrünung, seien es Parks oder Grünflächen in Wohngebieten und im öffentlichen Raum. Darüber freuen wir uns sehr. Und wir tauschen auch Erfahrungen bei der Pflege dieser Grünflächen aus.
2: Eines der ursprünglichen Ziele der Partnerschaft zwischen den Städten Trenčín und Zlín war die Entwicklung des Tourismus. Dazu tragen auch die Gestaltung des öffentlichen Raums, das vielfältige Angebot an Kulturveranstaltungen sowie nicht zuletzt der gute Ruf von Cafés und Gemeinschaftszentren bei. Eine wichtige Rolle spielt auch eine gute Verkehrsanbindung. Und genau am letzten Augusttag dieses Jahres wurde eine direkte Verbindung zwischen Trenčín und Zlín aufgenommen. Bürgermeister von Zlín, Jiří Korec, erläutert die Hintergründe.
5: Viele Menschen hier in Zlín nehmen Trenčín als Partnerstadt wahr. Oft haben sie sich überlegt, ob sie die Stadt besuchen sollen und wie sie dorthin kommen. Deshalb unterstützt die direkte Verbindung unsere Zusammenarbeit ganz wesentlich. Ich denke, dass das für beide Städte nur gut sein kann.
2: Der Bürgermeister der Stadt Trenčín, Richard Rybníček, hebt das Potenzial der direkten Busverbindung für den Austausch von Studierenden hervor.
5: Mit Zlín arbeiten wir bereits seit dem Umbau des Kinos Vesta zu einem Kultur- und Kreativzentrum intensiv zusammen. Da Zlín ein Zentrum der Kultur- und Kreativwirtschaft ist und dort auch eine renommierte Universität beheimatet ist, wird die direkte Verbindung die Mobilität zwischen Studierenden und Lehrenden sowie zwischen Kunstschaffenden erleichtern.
4: Seit dem Jahr 2000 gibt es Bestrebungen, auch den Besucheraustausch zu fördern. Und zwar nicht nur im Zusammenhang mit Kulturveranstaltungen, sondern auch im Bereich des Tourismus. Schließlich trennen uns gerade einmal rund 70 Kilometer. Die Entfernung ist geringer als zu manchen größeren Städten in der Slowakei.
2: So die Projektmanagerin Veronika Pauschowa. Die geografische Nähe und gute Verkehrsanbindung begünstigen die Entwicklung des Tourismus. Man muss nur von den Attraktionen beider Städte wissen und kann sie dann auch im Rahmen eines Urlaubs zugleich erleben. Der Stadtkurator von Trenčín, Omar Mirza, gibt gleich ein paar Tipps.
6: Trenčín je napríklad výnimočný tým, že máte ten naozaj dominantný hrad.
5: Trenčín zeichnet sich zum Beispiel durch seine dominante Burg und den Burghügel aus. Zu seinen Füßen befindet sich eine kleine, gemütliche und kompakte historische Altstadt. Die Stadt liegt am Ufer des Flusses Vág. Dadurch ist sie geografisch, historisch und auch architektonisch besonders reizvoll. Zlín wiederum besticht durch seine Architektur, industrielle Geschichte und funktionalistische Bauweise.
2: Der Bürgermeister von Zlín ergänzt.
5: Die Stadt Zlín arbeitet schon seit langem daran, ihre Attraktivität für den Tourismus zu steigern. Durch die Entwicklung der Stadt während der Ära von Tomáš Baťa und seinen Nachfolgern verfügt Zlín über eine einzigartige Architektur. Gleichzeitig ist Zlín die größte Gartenstadt Europas. Natürlich geht es dabei nicht nur um Baťa, sondern wir setzen auch auf die Gestaltung des öffentlichen Raums, auf unsere Dienstleistungen und andere Attraktionen. Aus Sicht des Tourismus denke ich, dass zum Beispiel der Zoo Zlín nicht nur in Tschechien, sondern auch in der Slowakei sehr bekannt ist.
2: Trenčín hat in diesem Jahr einen besonderen Sommer erlebt, der ganz im Zeichen des prestigeträchtigen Titels Europäische Kulturhauptstadt stand. Eine Menge Veranstaltungen, von musikalischen Picknicks, Konzerten und Theateraufführungen bis hin zum Stadtfestival Palackého naživo füllten die Straßen. Die Stadt wünscht sich nun, dass das Interesse der Touristen auch nach diesem besonderen Jahr anhält. Omar Mirza erklärt.
5: Auch dank der europäischen Kulturhauptstadt kommen deutlich mehr Touristen nach Trenčín als in den vergangenen Jahren. Das Problem ist wohl ein ähnliches, mit dem viele slowakische Städte konfrontiert sind. Wir möchten die Touristen gerne länger in der Stadt halten. Sie sollen nicht nur für 3 oder 4 Stunden kommen, sich die Burg und das Stadtzentrum ansehen und dann wieder abreisen. Man muss ihnen mehr Interessantes bieten. Dabei können regionale Kooperationen und die Zusammenarbeit mit anderen Städten in der Region Trenčín sowie grenzüberschreitende Partnerschaften eine wichtige Rolle spielen.
2: Das Projekt Trenčín und Zlín im Dialog endet im Dezember nächsten Jahres. Die Erfahrungen werden ausgetauscht und es bleibt zu hoffen, dass sie auch in weiteren Kooperationen genutzt werden. Der Bürgermeister von Zlín, Jiří Korec, ist zuversichtlich.
5: Gerade dank der neuen direkten Verbindung sehe ich großes Potenzial darin, dass wir uns noch näher kommen. Wir haben unterschiedliche Förderprogramme, weil die Tschechische Republik manche Dinge anders angeht als die Slowakei. Aus Sicht der Stadt Zlín können wir die slowakischen Städte manchmal sogar darum beneiden, dass es für sie in einigen Bereichen wesentlich einfacher ist als für uns. Ich denke, wir können uns wirklich gut austauschen und gemeinsam grenzüberschreitende Projekte umsetzen, die beide Städte weiterbringen. Da wir uns so nahe sind, können wir ähnliche Aktivitäten planen und dadurch auch finanzielle Mittel erhalten, die beiden Städten zugutekommen.
0: Vor unserem nächsten Beitrag bieten wir Musik. Musikredakteur Rado Mescher schickt dazu die slowakische Band EMT Smile und ihren Titel Kapela in den Ring.

0: unter der Lupe.
1: Orbitalspiegel sind Satelliten mit riesigen reflektierenden Segeln, die dazu dienen, das Sonnenlicht gezielt umzuleiten und es entweder zur Erde zu bringen oder von der Erde fernzuhalten. Ein einziger solcher Weltraumspiegel kann dabei den Nachthimmel so erleuchten, dass man im Umkreis von Dutzenden Kilometern keine Sterne mehr sehen kann. Das ergeht aus Berechnungen von Wissenschaftlern der Slowakischen Akademie der Wissenschaften, der Comenius-Universität Bratislava und der Universität Princeton. Sie beschreiben als erste weltweit, was mit solchem Licht in der Erdatmosphäre geschieht. Ihre Studie veröffentlichten sie in der renommierten Zeitschrift The Astrophysical Journal Letters. Geleitet wurde die Studie vom Physiker Miroslav Kocifaj, der sich am Institut für Bauwesen und Architektur der Slowakischen Akademie der Wissenschaften sowie an der Fakultät für Mathematik, Physik und Informatik der Comenius-Universität Bratislava mit dem Thema Lichtverschmutzung befasst. Dabei nutzt er das an der Akademie entwickelte Modell MSOS, auf dessen Grundlage das gestreute Licht in einem beliebigen Punkt im Raum berechnet werden kann. Anhand dieses Modells lieferte Kocifaj zusammen mit seinen Kollegen auch erste Berechnungen zu den Folgen der geplanten Orbitalspiegel, wie er uns in einem Interview erklärte.
2: Die Beleuchtung der Erdoberfläche durch Spiegel in der Nacht ist kein neues Thema. Dem hat man sich auch schon in der Vergangenheit gewidmet und es gab derartig gelagerte Vorschläge. Aber noch nie kam es zu einer Umsetzung in dem Maße, wie es jetzt geplant ist, da die Annahme besteht, dass so etwas die Lichtverschmutzung der Atmosphäre wesentlich beeinflussen wird, drängte man sehr darauf, den Umfang dieser Auswirkungen auf irgendeine Weise zu quantifizieren. Es gibt mehrere Forschungsstätten, die sich mit dieser Thematik befassen. Doch dem Strahlungsdurchgang durch die Atmosphäre, also dem physikalischen Kernprozess, der sich dahinter verbirgt, widmen sich nur wenige von ihnen. Und wir waren wahrscheinlich der einzige wissenschaftliche Arbeitsplatz, der auf diese Nachfrage reagieren konnte.
1: Die bisherigen Berechnungsmethoden für die Lichtverschmutzung mussten für die Problematik der Orbitalspiegel speziell angepasst werden.
2: Es ist uns gelungen, die Problematik eines Strahlungsdurchgangs durch die Atmosphäre zu lösen, bei dem sich die Lichtquelle nicht wie bei der typischen Lichtverschmutzung auf der Erdoberfläche, sondern an der oberen Grenze der Atmosphäre befindet. Ein weiteres Problem dieser Strahlung besteht darin, dass das Licht nicht in alle Richtungen strahlt, sondern dass hier der Spiegel das Sonnenlicht schmal gebündelt auf die Erdoberfläche umlenkt. Die Lösung umfasste gewisse Besonderheiten, die nicht leicht zu meistern waren.
1: Dank ihrer Erfahrungen auf dem Gebiet der Physik, der Programmierung und der Interpretation der erlangten Ergebnisse konnte Miroslav Kocifaj zusammen mit seinem Team schnell auf die neue Problematik reagieren. Und das war nötig, denn Orbitalspiegel sind inzwischen keine hypothetische Überlegung mehr. Die US-amerikanische Firma Reflect Orbital erhielt nämlich im Juli dieses Jahres von der Zulassungsbehörde für Kommunikationsgeräte, FCC, in den USA die Genehmigung, einen Testsatelliten mit einem 18 x 18 Meter großen Weltraumspiegel auf die Umlaufbahn zu schicken. Aus einer Höhe von rund 600 Kilometern soll er das Sonnenlicht auf die Erde lenken und einen Kreis mit einem Radius von 2,5 Kilometern beleuchten. Dieses Projekt soll dabei der Vorbote einer Konstellation von rund 50.000 Orbitalspiegeln sein, jeder mit einer Fläche von 54 mal 54 Metern. Die Genehmigung wurde dabei ohne eine Beurteilung der Umwelteinflüsse erteilt, was die Wissenschaftler sofort zum Handeln bewegte.
2: Als die Aufgabenstellung von den Kollegen aus Princeton kam, hieß es, dass man die Ergebnisse umgehend benötige, da die US-Regulierungsbehörde vorhabe, derartige Weltraumspiegel zu genehmigen. Die Anfrage kam eine Woche vor dem Bewilligungstermin, sodass wir nicht mehr rechtzeitig reagieren konnten und die Genehmigung erteilt wurde. Doch soweit ich weiß, wurde bislang nur ein einziger solcher Testspiegel bewilligt. Unsere Ergebnisse lagen aber immerhin schon nach etwa einem Monat vor.
1: Laut seiner Studie erscheint einer der geplanten Weltraumspiegel mit einer Kantenlänge von 54 Metern am Himmel wie eine Lichtquelle, die etwa 40 Mal heller ist als der Vollmond. Würde man direkt darunter stehen, sehe man den Himmel wie kurz nach dem Sonnenuntergang und könnte selbst die hellsten Sterne nicht mehr erkennen. Auch 14 Kilometer von diesem Lichtstrahl entfernt wäre der Himmel heller als bei Vollmond und in einer Entfernung von 34 Kilometern könnte man immer noch eine Lichtsäule über dem Horizont erkennen. Würde die gleiche Stelle von 400 Spiegeln auf einmal angestrahlt, würde die Beleuchtung 2400 Lux erreichen, wäre 10.000 Mal heller als der Vollmond und das Licht wäre 80 Kilometer weit sichtbar. Diese Ergebnisse, die Ende August in einer Fachzeitschrift veröffentlicht wurden, stießen bei den Medien auf großes Interesse. So wurden die Wissenschaftler in Princeton beispielsweise von der New York Times kontaktiert und es gibt auch erste Reaktionen von der Firma Reflect Orbital, die Orbitalspiegel in die Umlaufbahn schicken will.
2: Eines der bedeutenden Medien, und zwar vom MIT, hat sowohl uns als auch die Firma selbst kontaktiert. Die Firma hat sich zu den Ergebnissen geäußert und ihre Stellungnahme ist Bestandteil eines Medienberichts in der Zeitschrift des Massachusetts Institute of Technology. Die Firma war in ihrer Reaktion natürlich umgekehrter Ansicht. Nun sind wir selbstverständlich bereit, über unsere Ergebnisse zu diskutieren, doch die Firma hat ihrerseits keinerlei Anhaltspunkte vorgestellt, keine Daten, keine Berechnungen, keinerlei Bedingungen, anhand derer sie zu ihrer entgegengesetzten Behauptung gelangt ist.
1: Miroslav Kotzifer und seine Kollegen haben dagegen alle Unterlagen zu ihren Berechnungen im Rahmen der Studie veröffentlicht und sind bereit, sich einer wissenschaftlichen Debatte zu stellen. Joel Hartman von der Universität Princeton hat anhand ihrer Ergebnisse sogar eine Visualisierung der zu erwartenden Lichtverschmutzung ausgearbeitet und den Medien zur Verfügung gestellt. Miroslav Kotzifer erklärt dazu:
2: Wir haben den minimalistischen Fall berechnet, also für einen Spiegel, der sich im Zenit befindet, direkt über dem Kopf eines Beobachters. In jedem anderen Fall wäre die Lichtverschmutzung noch weit wesentlicher, da die Strahlung einen weiteren Weg durch die Atmosphäre absolvieren müsste und sich dadurch mehr streuen würde, was zu einer weiteren Lichtdiffusion in der Atmosphäre führen würde. Und wenn es tatsächlich zigtausende Spiegel sein sollten und diese auf einen relativ kleinen Bereich gerichtet wären, dann hätte das katastrophale Folgen.
1: Die ersten Studien zu den Umweltfolgen von Orbitalspiegeln weisen also schon jetzt auf eine beträchtliche Lichtverschmutzung durch diese Objekte hin. Die Spiegel, die unter anderem Solaranlagen bei Nacht bedienen und eventuell auch bei Rettungsaktionen nach großen Naturkatastrophen helfen sollen, würden so andererseits beträchtliche negative Auswirkungen auf die Umwelt haben. Lichtsmog stört das Pflanzenwachstum, irritiert nachtaktive Insekten, aber auch die Balz- und Brutaktivitäten zahlreicher Tiere. Zudem führt die Lichtverschmutzung zu einer Desorientierung zahlreicher Lebewesen und selbst Bäume geraten durch die geringere Dunkelheit in Stress. Auch deshalb werden sich Miroslav Kotzifer und seine Kollegen weiter mit dieser neuen Quelle von Lichtverunreinigung in Form von Orbitalspiegeln befassen.
2: Einerseits wollen wir berechnen, was passiert, wenn die Spiegel unter größeren Zenitwinkeln platziert werden und man sie also unter einem Winkel von etwa 30 oder 40 Grad über dem Horizont sehen würde. Dann würde das Licht einen längeren Weg durch die Atmosphäre absolvieren und sich mehr streuen. Außerdem wollen wir auch Fälle mit einer leichten Bewölkung untersuchen, denn einerseits können Wolken das Licht von den Spiegeln zwar blockieren, andererseits würden sehr zarte Wolken, wie etwa Fädewolken und Wassertropfen in der Atmosphäre aber dazu führen, dass sich das Licht auf einer größeren Fläche streut und die Lichtverschmutzung würde sich noch verstärken.
1: Dabei hat Miroslav Kotzifer mit seinem Team nur auf ein markantes Problem der Weltraumspiegel hingewiesen. Dazu kommen weitere, wie etwa die Tatsache, dass die geplanten 50.000 Satelliten mit ihren riesigen Reflexionsflächen in einer Umlaufbahn in Höhe von 600 Kilometern das Kollisionsrisiko mit anderen Satelliten erhöhen und potenziell noch mehr Weltraumschrott bedeuten. Bleibt zu hoffen, dass die Stimmen der Wissenschaftler erhört und vermehrt in die Planung derartiger Projekte einbezogen werden. Das war's auch schon wieder von uns. Tonmeister Nikita Kramischew und Redakteurin Kerstin Jakubik freuen sich, dass Sie wieder mit dabei waren und wünschen Ihnen noch einen schönen Samstag. Auf Wiederhören, do počutia.
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1: Hallo und einen schönen Tag, liebe Hörerinnen und Hörer aus der Rundfunkpyramide in Bratislava. Am Mikrofon begrüßt Sie Jana Herbeková. Ich freue mich, dass wir uns wieder zu unserer Sonntagssendung zusammenfinden und den letzten Tag der Woche gemeinsam verbringen können. Wie jeden Sonntag lesen wir Interessantes aus Ihrer Post vor und beantworten Ihre Fragen. Der zweite Teil der Sendung gehört wie immer der slowakischen Musik. In der heutigen Musikecke stellen wir Ihnen die slowakische Sängerin Mirka Zahumenska vor, eine Förderin der slowakischen Folklore und der Blasmusik. Zu diesem Programm wünsche ich Ihnen gemeinsam mit unserem Tonmeister Nikita Kramičev angenehmes Zuhören.
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1: Gleich blättern wir, liebe Hörer, durch Ihre Post. Zunächst möchte ich mich aber bei allen fleißigen Schreibern bedanken, die sich regelmäßig mit ihren Gedanken, Vorschlägen oder Fragen an unsere Redaktion wenden. Das Hörerfeedback gibt unserer Redaktionsarbeit immer wieder neue Impulse und Inspiration. So beantworten wir gerne Ihre Hörerfragen und gehen auf Ihre Anregungen ein. Danke also nochmals für Ihre Briefe, die auch in den letzten Tagen unsere Post- und Mailbox gefüllt haben. Unsere Hörerpostrubrik eröffnet heute eine E-Mail unseres treuen Hörers Volker Wilschrey aus Dillingen.
2: Dobrý deň, milí priatelia Rádia Slovakia International. Vielen Dank für weitere interessante Sendungen, die ich in den letzten Wochen hören konnte. Dank dieser Sendungen ist die Slowakei mir sehr vertraut geworden und ich freue mich immer wieder auf Ihre Programme. Besonders gelungen finde ich die Sendereihe Lebendiges Wasser, in der die slowakischen Kurbäder vorgestellt werden. So lernt man auch viele Kurorte kennen, von deren Existenz man bisher noch nicht gehört hatte, wie zum Beispiel Brusno. Auch freue ich mich auf QSL-Karten, auch weil ich Sammler von Ansichtskarten bin und diese damit eine Bereicherung für mein Hobby sind. In meinem letzten Schreiben hatte ich erwähnt, dass Marise und ich mit dem Bus für einen Tag in den Kraichgau in Baden-Württemberg gefahren sind. Neben zwei idyllischen Städtchen, Eppingen und Oberderdingen, haben wir auch das Kloster Maulbronn besucht. Es gilt als die am besten erhaltene Klosteranlage des Mittelalters nördlich der Alpen und ist UNESCO-Weltkulturerbe. Einen Reisebericht, versehen mit vielen Fotos, habe ich beigefügt, sodass Sie in Gedanken ein bisschen mitreisen können. Eine Frage habe ich auch, vielleicht könnten Sie in einer der Sendungen etwas über Biere in der Slowakei berichten? Gibt es viele Brauereien? Welche sind die bekanntesten? Und gibt es auch kleine private Brauereien? Besten Dank im Voraus. Damit möchte ich für heute schließen. Ich freue mich auf weitere Sendungen. Liebe Grüße nach Bratislava, auch von meiner Familie. Ihr Hörerfreund Volker Wilschrey.
1: Danke, lieber Herr Wilschrey, für Ihre Worte, die mich sehr gefreut haben. Man arbeitet gleich viel lieber, wenn man sieht, dass die Ergebnisse der eigenen Arbeit jemanden nutzen und Freude bereiten. Vielen Dank auch für den wirklich interessanten Reisebericht. Nach der Lektüre und dank der schönen Bilder bekam auch ich Lust, die erwähnten Orte zu besuchen. Schade nur, dass diese Region sehr weit von Bratislava entfernt ist, sonst würde ich mich sofort auf den Weg dorthin machen. Aber vielleicht habe ich ja irgendwann doch einmal die Gelegenheit, mir diese interessanten Orte anzusehen. Und was Ihre Frage zu Bier und Bierbrauereien in der Slowakei betrifft, zu den beliebtesten und bekanntesten Biermarken in der Slowakei zählen sowohl traditionelle Industriebiermarken als auch preisgekrönte Kraftbiere aus Mikrobrauereien. Zu den beliebtesten und meistverkauften Marken gehört zum Beispiel Zlatý Bažant aus dem südslowakischen Hurbanovo. Weitere bekannte Marken sind Šariš, dessen Tradition bis ins Jahr 1967 zurückreicht, Zorgoň, das ebenfalls in Hurbanovo gebraut wird, sowie Steiger, das älteste slowakische Bier. Die besten einheimischen Produkte werden regelmäßig mit dem Preis Slovenská pivná korunka, slowakische Bierkrone, ausgezeichnet. Dieses Jahr fand der Wettbewerb Slovenská pivná korunka bereits zum 19. Mal statt. Die Gewinner wurden Ende Mai in Bratislava bekannt gegeben. Um die Gold-, Silber- und Bronzekrone bewarben sich rekordverdächtige 244 Bierproben aus 44 Brauereien. Laut Wladimir Machalík, Geschäftsführer des slowakischen Verbandes der Bier- und Malzhersteller, verfügt die Slowakei über eine starke Gemeinschaft von Brauern, die tagtäglich ihr Können bei Bierbrauen unter Beweis stellen. Die höchste Anzahl an angemeldeten Brauereien und Proben in der bisherigen Geschichte des Wettbewerbs belegt laut ihm, dass es in der Slowakei trotz der schwierigen Marktsituation nach wie vor genügend Menschen mit Leidenschaft fürs Bierbrauen gäbe. Der slowakische Bierwettbewerb Slovenská pivná korunka wird vom slowakischen Verband der Bier- und Malzhersteller unter der fachlichen Leitung des staatlichen Veterinär- und Lebensmittelinstituts in Bratislava und unter der Schirmherrschaft des Ministeriums für Landwirtschaft und ländliche Entwicklung sowie des Wirtschaftsministeriums der Slowakischen Republik organisiert. Eine weitere E-Mail hat uns aus Indien erreicht. Herr Siddhartha Bhattacharjee aus Howrah in Westbengalen möchte wissen, wie der Weltalphabetisierungstag am 8. September in der Slowakei begangen wird. Lieber Herr Bhattacharjee, danke für Ihre Frage. Der Internationale Tag der Alphabetisierung, der 1966 von der UNESCO ins Leben gerufen wurde, beging in diesem Jahr sein 60-jähriges Jubiläum, das mit zahlreichen Sonderveranstaltungen gefeiert wurde. Das diesjährige Thema lautete Alphabetisierung für Menschen, Planet und Wohlstand. Lesen und schreiben zu können gehört zu den grundlegenden Menschenrechten. Analphabetismus wird oft durch generationenübergreifende Armut, militärische Konflikte, Naturkatastrophen, den Klimawandel oder politische Systeme verursacht. Während Entwicklungsländer nach wie vor darum kämpfen, den Analphabetismus in der Grundschule zu beseitigen, steht die entwickelte Welt, einschließlich der Slowakei, vor völlig neuen Herausforderungen. Digitale und mediale Kompetenz rückt zunehmend in den Vordergrund. Die Fähigkeit, Fakten zu überprüfen, Falschinformationen zu erkennen und sich sicher im Internet zu bewegen, ist heute genauso wichtig wie vor 100 Jahren das flüssige Lesen von Büchern. In der Slowakei wird der Analphabetismus durch die Schulpflicht beseitigt. Experten warnen jedoch vor einer sinkenden Lesekompetenz bei jungen Menschen. Die Fähigkeit, einen Text zu lesen und zu verstehen, seinen Kontext zu analysieren und wesentliche Informationen daraus zu entnehmen, ist bei Schülern seit langem rückläufig. Ab diesem Schuljahr steht das Thema künstliche Intelligenz an slowakischen Schulen auch im Unterrichtsplan. Dieses Thema wird Teil der meisten Fächer sein, darunter Informatik, Mathematik, Staatskunde und Ethik. Die Schüler lernen die Funktionsprinzipien der künstlichen Intelligenz kennen und erfahren, wie man sie effektiv und verantwortungsbewusst einsetzt. Anlässlich des Internationalen Tages der Alphabetisierung organisierte die UNESCO auch in der Slowakei Fachkonferenzen, Seminare, Fortbildungen, Lesemarathons, Literaturwettbewerbe und Sonderprogramme in Bibliotheken und Schulen. Und zum Abschluss der Hörerpostrubrik kommen wie gewohnt noch die Geburtstagsgrüße von Bernd Seiser aus Ottenau. Diesmal will er folgende Hobbyfreunde grüßen lassen.
2: Hallo Freunde, gerne möchte ich im RSI-Hörerecho vom 20. September den Geburtstagskindern der letzten Woche freundlich gratulieren, besonders Ralf Thorsten Berger in Dessau, Lukas und Armin Buchner in Fürth, Rainer Englert in Brux-Alxing, Wolfgang Schmeisser in Selbach, Hans Gostschern in Cottbus, Achim Kissel in Duisburg, Fabian Schulz-Luckenbach in Bad Nauheim, Birgit Denker in Frankfurt sowie Milan Hayosi. Herzliche Grüße, Bernd.
1: Danke, liebe Bernd, für deine Grüße. Den Geburtstagskindern gratulieren auch wir in der Redaktion ganz herzlich und wünschen ihnen viel Glück, Gesundheit und Liebe. Und jetzt singt für sie, aber auch für alle anderen Hörer, die slowakische Sängerin Mirka Miškechová ihren Song Brouček.

0: So viel also zu Ihren Briefen, liebe Freunde. Ich bedanke mich nochmals bei allen, die mit Ihren Fragen, Anregungen oder Bemerkungen zu unserem Sonntagsprogramm beigetragen haben. Und auch alle anderen würde ich gern ermuntern, sich schriftlich an uns zu wenden, wenn Sie uns etwas mitteilen wollen. Und jetzt kommen wir zum nächsten Punkt unseres heutigen Programms. Und zwar zu unserer...
1: Musikecke.
0: Die Verbindung zweier Welten, der Ära der alten Hits voller Erinnerungen und Nostalgie und der Gegenwart mit einer neuen Herangehensweise an den Jazz. So könnte man das Debütalbum der Sängerin und Songwriterin Mirka Zahumenska beschreiben. Die aus der westslowakischen Gemeinde Grinava, heute ein Stadtteil von Pezinok, stammende junge Musikerin ist auch bekannt für ihre einfühlsame und authentische Interpretation traditioneller Volksmusik. Auf ihrem aktuellen Album Počúvaj, počúvaj haucht sie wenige bekannten slowakischen Volksliedern neues Leben ein. Hinter dem gesamten Projekt steht Stefan Molota, ein Arrangeur von Volksliedern, erster Geige und langjähriger Konzertmeister des Orchesters für Volksinstrumente des slowakischen Rundfunks. Wie diese Zusammenarbeit entstanden ist, erklärt Mirka Zahumenska selbst.
2: Piesne na tento album vyberal majster Stefan Molota, ktorý ich aj upravoval.
3: Die Lieder für dieses Album hat Meister Stefan Molota ausgewählt und auch bearbeitet. Und ich glaube, dass er sich bei dieser Auswahl an meinen Charaktereigenschaften orientiert hat oder daran, wie er mich als Sängerin wahrgenommen hat. Er wusste, dass ich aus der Westslowakei stamme, dass mir das Repertoire der Region Záhorie und der Trnava-Ebene am Herzen liegt und dass ich mich mein ganzes Leben lang diesem gewidmet habe. Er wählte Lieder aus seinem umfangreichen Archiv aus. Auf dem Album finden Sie vor allem Lieder aus westslowakischen Regionen, aber auch einige Ausnahmen. Eine davon ist das folgende Volkslied, das von den Slowaken aus der Vojvodina in Serbien stammt und den Titel Dobre mije, dobre trägt.

0: Arbeiten bearbeitungen der Volkslieder auf dem Album Počúvaj, počúvaj geht es nicht darum, sich strikt an Tradition zu halten. Stefan Molota und Mirka Zahumenská haben sie auf ihre eigene Weise interpretiert. Sie wurden dezent stilisiert, sodass sie ihren ursprünglichen Charakter bewahren, aber gleichzeitig einen neuen Klang erhalten haben.
1: Man kann hier nicht von einer vollständigen Verknüpfung mit der Tradition der westslowakischen Regionen sprechen. Das Album Počúvaj, počúvaj ist musikalisch und stilistisch sehr eigenständig. Meister Molota stammt nicht aus der Westslowakei und bringt Elemente ein, die mit der Mittelslowakei verbunden sind. Entscheidend bei seinen Bearbeitungen ist, dass sie von den Musikern ein absolut erstklassiges Niveau erfordern. Nicht jeder kann sie spielen. Molota ist auch insofern etwas Besonderes, als das Tempo seiner Bearbeitungen entweder sehr langsam und gesanglich sehr anspruchsvoll ist oder so unglaublich schnell, dass man sie mit technischen Übungen vergleichen kann. Das folgende Lied Zastoli Sedame wurde vorwiegend auf Hochzeiten in der Region Ponitre gespielt und gesungen.

0: Letztes Jahr veröffentlichte Mirka Zahumenska das Album Folklorism, auf dem sie zwei auf den ersten Blick etwas unvereinbare Welten miteinander verband, slowakische Folklore und modernen Jazz. Und es hat funktioniert. Jetzt ist sie mit ihrem aktuellen Album Počúvaj, počúvaj zurück. Dieses schlägt eine andere Richtung ein.
1: Na tom albume Folklorism som používala ten svoj hlas viac.
2: Auf dem Album Folklorism habe ich meine Stimme mehr oder weniger als Musikinstrument eingesetzt und versucht, mich in die Arrangements einzufügen, die sich die Jazzmusiker für mich ausgedacht hatten. Was das Repertoire angeht, handelte es sich um Stücke, die ich persönlich bevorzugte, und ich habe versucht, meiner natürlichen Gesangsausdrucksweise treu zu bleiben. Was das aktuelle Album Počúvaj betrifft, so habe ich die Auswahl an Volksliedern sehr geschätzt, die nicht nur aus der Westslowakei, sondern auch aus anderen Regionen stammen. Sie entsprechen meinem Naturell und meinen gesanglichen Fähigkeiten und stehen zugleich im Einklang mit dem Arrangementsstil ihres Bearbeiters, des Meisters Stefan Molota. Als drittes spiele ich jetzt das Lied Šťastlivé ráno aus der Gegend um die westslowakische Stadt Piešťany. Darin hat auch mein Sohn Martin mitgesungen.

Und zum Abschluss unserer heutigen Sendung noch eine Information für Sie, liebe Freunde. 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

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Und damit verabschieden wir uns von Ihnen, liebe Zuhörerinnen und Zuhörer. Zusammen mit Tonmeister Nikita Kramitschew wünsche ich Ihnen noch einen schönen Ausklang des Wochenendes. Vom Mikrofon verabschiedet sich Jana Hrbeková. Ich freue mich, dass ich Sie auch morgen wieder bei unserem Magazin aus der Slowakei begrüßen darf. Bis dann also, auf Wiederhören!

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1: Hallo und einen schönen Tag, liebe Hörerinnen und Hörer aus der Rundfunkpyramide in Bratislava. Am Mikrofon begrüßt Sie Jana Herbeková. Ich freue mich, dass wir uns wieder zu unserer Sonntagssendung zusammenfinden und den letzten Tag der Woche gemeinsam verbringen können. Wie jeden Sonntag lesen wir Interessantes aus Ihrer Post vor und beantworten Ihre Fragen. Der zweite Teil der Sendung gehört wie immer der slowakischen Musik. In der heutigen Musikecke stellen wir Ihnen die slowakische Sängerin Mirka Zahumenska vor, eine Förderin der slowakischen Folklore und der Blasmusik. Zu diesem Programm wünsche ich Ihnen gemeinsam mit unserem Tonmeister Nikita Kramitschew angenehmes Zuhören.
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1: Gleich blättern wir, liebe Hörer, durch Ihre Post. Zunächst möchte ich mich aber bei allen fleißigen Schreibern bedanken, die sich regelmäßig mit ihren Gedanken, Vorschlägen oder Fragen an unsere Redaktion wenden. Das Hörerfeedback gibt unserer Redaktionsarbeit immer wieder neue Impulse und Inspiration. So beantworten wir gerne Ihre Hörerfragen und gehen auf Ihre Anregungen ein. Danke also nochmals für Ihre Briefe, die auch in den letzten Tagen unsere Post- und Mailbox gefüllt haben. Unsere Hörerpostrubrik eröffnet heute eine E-Mail unseres treuen Hörers Volker Wilschrey aus Dillingen.
2: Dobrý deň, milí priatelia Rádia Slovakia International. Vielen Dank für weitere interessante Sendungen, die ich in den letzten Wochen hören konnte. Dank dieser Sendungen ist die Slowakei mir sehr vertraut geworden und ich freue mich immer wieder auf Ihre Programme. Besonders gelungen finde ich die Sendereihe Lebendiges Wasser, in der die slowakischen Kurbäder vorgestellt werden. So lernt man auch viele Kurorte kennen, von deren Existenz man bisher noch nicht gehört hatte, wie zum Beispiel Brusno. Auch freue ich mich auf QSL-Karten, auch weil ich Sammler von Ansichtskarten bin und diese damit eine Bereicherung für mein Hobby sind. In meinem letzten Schreiben hatte ich erwähnt, dass Marise und ich mit dem Bus für einen Tag in den Kraichgau in Baden-Württemberg gefahren sind. Neben zwei idyllischen Städtchen, Eppingen und Oberderdingen, haben wir auch das Kloster Maulbronn besucht. Es gilt als die am besten erhaltene Klosteranlage des Mittelalters nördlich der Alpen und ist UNESCO-Weltkulturerbe. Einen Reisebericht, versehen mit vielen Fotos, habe ich beigefügt, sodass Sie in Gedanken ein bisschen mitreisen können. Eine Frage habe ich auch, vielleicht könnten Sie in einer der Sendungen etwas über Biere in der Slowakei berichten? Gibt es viele Brauereien? Welche sind die bekanntesten? Und gibt es auch kleine private Brauereien? Besten Dank im Voraus. Damit möchte ich für heute schließen. Ich freue mich auf weitere Sendungen. Liebe Grüße nach Bratislava, auch von meiner Familie. Ihr Hörerfreund Volker Wilschrey.
1: Danke, lieber Herr Wilschrey, für Ihre Worte, die mich sehr gefreut haben. Man arbeitet gleich viel lieber, wenn man sieht, dass die Ergebnisse der eigenen Arbeit jemanden nutzen und Freude bereiten. Vielen Dank auch für den wirklich interessanten Reisebericht. Nach der Lektüre und dank der schönen Bilder bekam auch ich Lust, die erwähnten Orte zu besuchen. Schade nur, dass diese Region sehr weit von Bratislava entfernt ist, sonst würde ich mich sofort auf den Weg dorthin machen. Aber vielleicht habe ich ja irgendwann doch einmal die Gelegenheit, mir diese interessanten Orte anzusehen. Und was Ihre Frage zu Bier und Bierbrauereien in der Slowakei betrifft, zu den beliebtesten und bekanntesten Biermarken in der Slowakei zählen sowohl traditionelle Industriebiermarken als auch preisgekrönte Kraftbiere aus Mikrobrauereien. Zu den beliebtesten und meistverkauften Marken gehört zum Beispiel Zlatý Bažant aus dem südslowakischen Hurbanovo. Weitere bekannte Marken sind Šariš, dessen Tradition bis ins Jahr 1967 zurückreicht, Zorgoň, das ebenfalls in Hurbanovo gebraut wird, sowie Steiger, das älteste slowakische Bier. Die besten einheimischen Produkte werden regelmäßig mit dem Preis Slovenská pivná korunka, slowakische Bierkrone, ausgezeichnet. Diese Dieses Jahr fand der Wettbewerb Slovenska Pivna Korunka bereits zum 19. Mal statt. Die Gewinne wurden Ende Mai in Bratislava bekannt gegeben. Um die Gold-, Silber- und Bronzekrone bewarben sich rekordverdächtige 244 Bierproben aus 44 Brauereien. Laut Wladimir Machalík, Geschäftsführer des slowakischen Verbandes der Bier- und Malzhersteller, verfügt die Slowakei über eine starke Gemeinschaft von Brauern, die tagtäglich ihr Können bei Bierbrauen unter Beweis stellen. Die höchste Anzahl an angemeldeten Brauereien und Proben in der bisherigen Geschichte des Wettbewerbs belegt laut ihm, dass es in der Slowakei trotz der schwierigen Marktsituation nach wie vor genügend Menschen mit Leidenschaft fürs Bierbrauen gäbe. Der slowakische Bierwettbewerb Slovenska Pivna Korunka wird vom slowakischen Verband der Bier- und Malzhersteller unter der fachlichen Leitung des staatlichen Veterinär- und Lebensmittelinstituts in Bratislava und unter der Schirmherrschaft des Ministeriums für Landwirtschaft und ländliche Entwicklung sowie des Wirtschaftsministeriums der Slowakischen Republik organisiert. Eine weitere E-Mail hat uns aus Indien erreicht. Herr Siddhartha Bhattacharji aus Howrah in Westbengalen möchte wissen, wie der Weltalphabetisierungstag am 8. September in der Slowakei begangen wird. Lieber Herr Bhattacharji, danke für Ihre Frage. Der Internationale Tag der Alphabetisierung, der 1966 von der UNESCO ins Leben gerufen wurde, beging in diesem Jahr sein 60-jähriges Jubiläum, das mit zahlreichen Sonderveranstaltungen gefeiert wurde. Das diesjährige Thema lautete Alphabetisierung für Menschen, Planet und Wohlstand. Lesen und schreiben zu können gehört zu den grundlegenden Menschenrechten. Analphabetismus wird oft durch generationenübergreifende Armut, militärische Konflikte, Naturkatastrophen, den Klimawandel oder politische Systeme verursacht. Während Entwicklungsländer nach wie vor darum kämpfen, den Analphabetismus in der Grundschule zu beseitigen, steht die entwickelte Welt, einschließlich der Slowakei, vor völlig neuen Herausforderungen. Digitale und mediale Kompetenz rückt zunehmend in den Vordergrund. Die Fähigkeit, Fakten zu überprüfen, Falschinformationen zu erkennen und sich sicher im Internet zu bewegen, ist heute genauso wichtig wie vor 100 Jahren das flüssige Lesen von Büchern. In der Slowakei wird der Analphabetismus durch die Schulpflicht beseitigt. Experten warnen jedoch vor einer sinkenden Lesekompetenz bei jungen Menschen. Die Fähigkeit, einen Text zu lesen und zu verstehen, seinen Kontext zu analysieren und wesentliche Informationen daraus zu entnehmen, ist bei Schülern seit langem rückläufig. Ab diesem Schuljahr steht das Thema künstliche Intelligenz an slowakischen Schulen auch im Unterrichtsplan. Dieses Thema wird Teil der meisten Fächer sein, darunter Informatik, Mathematik, Staatskunde und Ethik. Die Schüler lernen die Funktionsprinzipien der künstlichen Intelligenz kennen und erfahren, wie man sie effektiv und verantwortungsbewusst einsetzt. Anlässlich des Internationalen Tages der Alphabetisierung organisierte die UNESCO auch in der Slowakei Fachkonferenzen, Seminare, Fortbildungen, Lesemarathons, Literaturwettbewerbe und Sonderprogramme in Bibliotheken und Schulen. Und zum Abschluss der Hörerpostrubrik kommen wie gewohnt noch die Geburtstagsgrüße von Bernd Seiser aus Ottenau. Diesmal will er folgende Hobbyfreunde grüßen lassen.
2: Hallo Freunde, gerne möchte ich im RSI-Hörerecho vom 20. September den Geburtstagskindern der letzten Woche freundlich gratulieren, besonders Ralf Thorsten Berger in Dessau, Lukas und Armin Buchner in Fürth, Rainer Englert in Brux-Alxing, Wolfgang Schmeisser in Selbach, Hans Gostschern in Cottbus, Achim Kissel in Duisburg, Fabian Schulz-Luckenbach in Bad Nauheim, Birgit Denker in Frankfurt sowie Milan Hayosi. Herzliche Grüße, Bernd.
1: Danke, liebe Bernd, für deine Grüße. Den Geburtstagskindern gratulieren auch wir in der Redaktion ganz herzlich und wünschen ihnen viel Glück, Gesundheit und Liebe. Und jetzt singt für Sie, aber auch für alle anderen Hörer, die slowakische Sängerin Mirka Miškechová ihren Song Brouček.

0: So viel also zu Ihren Briefen, liebe Freunde. Ich bedanke mich nochmals bei allen, die mit Ihren Fragen, Anregungen oder Bemerkungen zu unserem Sonntagsprogramm beigetragen haben. Und auch alle anderen würde ich gern ermuntern, sich schriftlich an uns zu wenden, wenn Sie uns etwas mitteilen wollen. Und jetzt kommen wir zum nächsten Punkt unseres heutigen Programms. Und zwar zu unserer
1: Musikecke.
0: Die Verbindung zweier Welten, der Ära der alten Hits voller Erinnerungen und Nostalgie und der Gegenwart mit einer neuen Herangehensweise an den Jazz. So könnte man das Debütalbum der Sängerin und Songwriterin Mirka Zahumenska beschreiben. Die aus der westslowakischen Gemeinde Grinava, heute ein Stadtteil von Pezinok, stammende junge Musikerin ist auch bekannt für ihre einfühlsame und authentische Interpretation traditioneller Volksmusik. Auf ihrem aktuellen Album Počúvaj, počúvaj haucht sie wenige bekannten slowakischen Volksliedern neues Leben ein. Hinter dem gesamten Projekt steht Stefan Molota, ein Arrangeur von Volksliedern, erster Geige und langjähriger Konzertmeister des Orchesters für Volksinstrumente des slowakischen Rundfunks. Wie diese Zusammenarbeit entstanden ist, erklärt Mirka Zahumenska selbst.
2: Piesne na tento album vyberal majster Stefan Molota, ktorý ich aj upravoval.
3: Die Lieder für dieses Album hat Meister Stefan Molota ausgewählt und auch bearbeitet. Und ich glaube, dass er sich bei dieser Auswahl an meinen Charaktereigenschaften orientiert hat oder daran, wie er mich als Sängerin wahrgenommen hat. Er wusste, dass ich aus der Westslowakei stamme, dass mir das Repertoire der Region Záhorie und der Trnava-Ebene am Herzen liegt und dass ich mich mein ganzes Leben lang diesem gewidmet habe. Er wählte Lieder aus seinem umfangreichen Archiv aus. Auf dem Album finden Sie vor allem Lieder aus westslowakischen Regionen, aber auch einige Ausnahmen. Eine davon ist das folgende Volkslied, das von den Slowaken aus der Vojvodina in Serbien stammt und den Titel Dobre mije, dobre trägt.

0: beiden Bearbeitungen der Volkslieder auf dem Album Počúvaj, Počúvaj geht es nicht darum, sich strikt an Tradition zu halten. Stefan Molota und Mirka Zahumenská haben sie auf ihre eigene Weise interpretiert. Sie wurden dezent stilisiert, sodass sie ihren ursprünglichen Charakter bewahren, aber gleichzeitig einen neuen Klang erhalten haben.
1: Man kann hier nicht von einer vollständigen Verknüpfung mit der Tradition der westslowakischen Regionen sprechen. Das Album Počúvaj, Počúvaj ist musikalisch und stilistisch sehr eigenständig. Meister Molota stammt nicht aus der Westslowakei und bringt Elemente ein, die mit der Mittelslowakei verbunden sind. Entscheidend bei seinen Bearbeitungen ist, dass sie von den Musikern ein absolut erstklassiges Niveau erfordern. Nicht jeder kann sie spielen. Molota ist auch insofern etwas Besonderes, als das Tempo seiner Bearbeitungen entweder sehr langsam und gesanglich sehr anspruchsvoll ist oder so unglaublich schnell, dass man sie mit technischen Übungen vergleichen kann. Das folgende Lied Zastoli Sedame wurde vorwiegend auf Hochzeiten in der Region Ponitre gespielt und gesungen.

0: Letztes Jahr veröffentlichte Mirka Zahumenska das Album Folklorism, auf dem sie zwei auf den ersten Blick etwas unvereinbare Welten miteinander verband, slowakische Folklore und modernen Jazz. Und es hat funktioniert. Jetzt ist sie mit ihrem aktuellen Album Počúvaj, počúvaj zurück. Dieses schlägt eine andere Richtung ein.
1: Na tom albume Folklorism som používala ten svoj hlas viac.
2: Auf dem Album Folklorism habe ich meine Stimme mehr oder weniger als Musikinstrument eingesetzt und versucht, mich in die Arrangements einzufügen, die sich die Jazzmusiker für mich ausgedacht hatten. Was das Repertoire angeht, handelte es sich um Stücke, die ich persönlich bevorzugte, und ich habe versucht, meiner natürlichen Gesangsausdrucksweise treu zu bleiben. Was das aktuelle Album Počúvaj betrifft, so habe ich die Auswahl an Volksliedern sehr geschätzt, die nicht nur aus der Westslowakei, sondern auch aus anderen Regionen stammen. Sie entsprechen meinem Naturell und meinen gesanglichen Fähigkeiten und stehen zugleich im Einklang mit dem Arrangementsstil ihres Bearbeiters, des Meisters Stefan Molota. Als drittes spiele ich jetzt das Lied Šťastlivé ráno aus der Gegend um die westslowakische Stadt Piešťany. Darin hat auch mein Sohn Martin mitgesungen.

zum Abschluss unserer heutigen Sendung noch eine Information für Sie, liebe Freunde. 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Und damit verabschieden wir uns von Ihnen, liebe Zuhörerinnen und Zuhörer. Zusammen mit Tonmeister Nikita Kramitschew wünsche ich Ihnen noch einen schönen Ausklang des Wochenendes. Vom Mikrofon verabschiedet sich Jana Herbeková. Ich freue mich, dass ich Sie auch morgen wieder bei unserem Magazin aus der Slowakei begrüßen darf. Bis dann also, auf Wiederhören!

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1: Hallo und einen schönen Tag, liebe Hörerinnen und Hörer aus der Rundfunkpyramide in Bratislava. Am Mikrofon begrüßt Sie Jana Herbekova. Ich freue mich, dass wir uns wieder zu unserer Sonntagssendung zusammenfinden und den letzten Tag der Woche gemeinsam verbringen können. Wie jeden Sonntag lesen wir Interessantes aus Ihrer Post vor und beantworten Ihre Fragen. Der zweite Teil der Sendung gehört wie immer der slowakischen Musik. In der heutigen Musikecke stellen wir Ihnen die slowakische Sängerin Mirka Zahumenska vor, eine Förderin der slowakischen Folklore und der Blasmusik. Zu diesem Programm wünsche ich Ihnen gemeinsam mit unserem Tonmeister Nikita Kramitschew angenehmes Zuhören.
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1: Gleich blättern wir, liebe Hörer, durch Ihre Post. Zunächst möchte ich mich aber bei allen fleißigen Schreibern bedanken, die sich regelmäßig mit ihren Gedanken, Vorschlägen oder Fragen an unsere Redaktion wenden. Das Hörerfeedback gibt unserer Redaktionsarbeit immer wieder neue Impulse und Inspiration. So beantworten wir gerne Ihre Hörerfragen und gehen auf Ihre Anregungen ein. Danke also nochmals für Ihre Briefe, die auch in den letzten Tagen unsere Post- und Mailbox gefüllt haben. Unsere Hörerpostrubrik eröffnet heute eine E-Mail unseres treuen Hörers Volker Wilschrey aus Dillingen.
2: Dobrý deň, milí priatelia Rádia Slovakia International. Vielen Dank für weitere interessante Sendungen, die ich in den letzten Wochen hören konnte. Dank dieser Sendungen ist die Slowakei mir sehr vertraut geworden und ich freue mich immer wieder auf Ihre Programme. Besonders gelungen finde ich die Sendereihe Lebendiges Wasser, in der die slowakischen Kurbäder vorgestellt werden. So lernt man auch viele Kurorte kennen, von deren Existenz man bisher noch nicht gehört hatte, wie zum Beispiel Brusno. Auch freue ich mich auf QSL-Karten, auch weil ich Sammler von Ansichtskarten bin und diese damit eine Bereicherung für mein Hobby sind. In meinem letzten Schreiben hatte ich erwähnt, dass Marise und ich mit dem Bus für einen Tag in den Kraichgau in Baden-Württemberg gefahren sind. Neben zwei idyllischen Städtchen, Eppingen und Oberderdingen, haben wir auch das Kloster Maulbronn besucht. Es gilt als die am besten erhaltene Klosteranlage des Mittelalters nördlich der Alpen und ist UNESCO-Weltkulturerbe. Einen Reisebericht versehen mit vielen Fotos habe ich beigefügt, sodass Sie in Gedanken ein bisschen mitreisen können. Eine Frage habe ich auch, vielleicht könnten Sie in einer der Sendungen etwas über Biere in der Slowakei berichten? Gibt es viele Brauereien? Welche sind die bekanntesten? Und gibt es auch kleine private Brauereien? Besten Dank im Voraus. Damit möchte ich für heute schließen. Ich freue mich auf weitere Sendungen. Liebe Grüße nach Bratislava, auch von meiner Familie. Ihr Hörerfreund Volker Wilschrey.
1: Danke, lieber Herr Wilschrey, für Ihre Worte, die mich sehr gefreut haben. Man arbeitet gleich viel lieber, wenn man sieht, dass die Ergebnisse der eigenen Arbeit jemanden nutzen und Freude bereiten. Vielen Dank auch für den wirklich interessanten Reisebericht. Nach der Lektüre und dank der schönen Bilder bekam auch ich Lust, die erwähnten Orte zu besuchen. Schade nur, dass diese Region sehr weit von Bratislava entfernt ist, sonst würde ich mich sofort auf den Weg dorthin machen. Aber vielleicht habe ich ja irgendwann doch einmal die Gelegenheit, mir diese interessanten Orte anzusehen. Und was Ihre Frage zu Bier und Bierbrauereien in der Slowakei betrifft, zu den beliebtesten und bekanntesten Biermarken in der Slowakei zählen sowohl traditionelle Industriebiermarken als auch preisgekrönte Kraftbiere aus Mikrobrauereien. Zu den beliebtesten und meistverkauften Marken gehört zum Beispiel Zlatý Bažant aus dem südslowakischen Hurbanovo. Weitere bekannte Marken sind Šariš, dessen Tradition bis ins Jahr 1967 zurückreicht, Zorgoň, das ebenfalls in Hurbanovo gebraut wird, sowie Steiger, das älteste slowakische Bier. Die besten einheimischen Produkte werden regelmäßig mit dem Preis Slovenská pivná korunka, slowakische Bierkrone, ausgezeichnet. Dieses Jahr fand der Wettbewerb Slovenská pivná korunka bereits zum 19. Mal statt. Die Gewinner wurden Ende Mai in Bratislava bekannt gegeben. Um die Gold-, Silber- und Bronzekrone bewarben sich rekordverdächtige 244 Bierproben aus 44 Brauereien. Laut Wladimir Machalík, Geschäftsführer des slowakischen Verbandes der Bier- und Malzhersteller, verfügt die Slowakei über eine starke Gemeinschaft von Brauern, die tagtäglich ihr Können bei Bierbrauen unter Beweis stellen. Die höchste Anzahl an angemeldeten Brauereien und Proben in der bisherigen Geschichte des Wettbewerbs belegt laut ihm, dass es in der Slowakei trotz der schwierigen Marktsituation nach wie vor genügend Menschen mit Leidenschaft fürs Bierbrauen gäbe. Der slowakische Bierwettbewerb Slovenská pivná korunka wird vom slowakischen Verband der Bier- und Malzhersteller unter der fachlichen Leitung des staatlichen Veterinär- und Lebensmittelinstituts in Bratislava und unter der Schirmherrschaft des Ministeriums für Landwirtschaft und ländliche Entwicklung sowie des Wirtschaftsministeriums der Slowakischen Republik organisiert. Eine weitere E-Mail hat uns aus Indien erreicht. Herr Siddhartha Bhattacharji aus Howrah in Westbengalen möchte wissen, wie der Weltalphabetisierungstag am 8. September in der Slowakei begangen wird. Lieber Herr Bhattacharji, danke für Ihre Frage. Der Internationale Tag der Alphabetisierung, der 1966 von der UNESCO ins Leben gerufen wurde, beging in diesem Jahr sein 60-jähriges Jubiläum, das mit zahlreichen Sonderveranstaltungen gefeiert wurde. Das diesjährige Thema lautete Alphabetisierung für Menschen, Planet und Wohlstand. Lesen und schreiben zu können gehört zu den grundlegenden Menschenrechten. Analphabetismus wird oft durch generationenübergreifende Armut, militärische Konflikte, Naturkatastrophen, den Klimawandel oder politische Systeme verursacht. Während Entwicklungsländer nach wie vor darum kämpfen, den Analphabetismus in der Grundschule zu beseitigen, steht die entwickelte Welt, einschließlich der Slowakei, vor völlig neuen Herausforderungen. Digitale und mediale Kompetenz rückt zunehmend in den Vordergrund. Die Fähigkeit, Fakten zu überprüfen, Falschinformationen zu erkennen und sich sicher im Internet zu bewegen, ist heute genauso wichtig wie vor 100 Jahren das flüssige Lesen von Büchern. In der Slowakei wird der Analphabetismus durch die Schulpflicht beseitigt. Experten warnen jedoch vor einer sinkenden Lesekompetenz bei jungen Menschen. Die Fähigkeit, einen Text zu lesen und zu verstehen, seinen Kontext zu analysieren und wesentliche Informationen daraus zu entnehmen, ist bei Schülern seit langem rückläufig. Ab diesem Schuljahr steht das Thema künstliche Intelligenz an slowakischen Schulen auch im Unterrichtsplan. Dieses Thema wird Teil der meisten Fächer sein, darunter Informatik, Mathematik, Staatskunde und Ethik. Die Schüler lernen die Funktionsprinzipien der künstlichen Intelligenz kennen und erfahren, wie man sie effektiv und verantwortungsbewusst einsetzt. Anlässlich des Internationalen Tages der Alphabetisierung organisierte die UNESCO auch in der Slowakei Fachkonferenzen, Seminare, Fortbildungen, Lesemarathons, Literaturwettbewerbe und Sonderprogramme in Bibliotheken und Schulen. Und zum Abschluss der Hörerpostrubrik kommen wie gewohnt noch die Geburtstagsgrüße von Bernd Seiser aus Ottenau. Diesmal will er folgende Hobbyfreunde grüßen lassen.
2: Hallo Freunde, gerne möchte ich im RSI-Hörerecho vom 20. September den Geburtstagskindern der letzten Woche freundlich gratulieren, besonders Ralf Thorsten Berger in Dessau, Lukas und Armin Buchner in Fürth, Rainer Engler in Brux-Alxing, Wolfgang Schmeißer in Selbach, Hans Gostschern in Cottbus, Achim Kissel in Duisburg, Fabian Schulz-Luckenbach in Bad Nauheim, Birgit Denker in Frankfurt sowie Milan Hayosi. Herzliche Grüße, Bernd.
1: Danke, liebe Bernd, für deine Grüße. Den Geburtstagskindern gratulieren auch wir in der Redaktion ganz herzlich und wünschen ihnen viel Glück, Gesundheit und Liebe. Und jetzt singt für Sie, aber auch für alle anderen Hörer, die slowakische Sängerin Mirka Miškechová ihren Song Brouček.

0: So viel also zu Ihren Briefen, liebe Freunde. Ich bedanke mich nochmals bei allen, die mit Ihren Fragen, Anregungen oder Bemerkungen zu unserem Sonntagsprogramm beigetragen haben. Und auch alle anderen würde ich gern ermuntern, sich schriftlich an uns zu wenden, wenn Sie uns etwas mitteilen wollen. Und jetzt kommen wir zum nächsten Punkt unseres heutigen Programms. Und zwar zu unserer
1: Musikecke.
0: Die Verbindung zweier Welten, der Ära der alten Hits voller Erinnerungen und Nostalgie und der Gegenwart mit einer neuen Herangehensweise an den Jazz. So könnte man das Debütalbum der Sängerin und Songwriterin Mirka Zahumenska beschreiben. Die aus der westslowakischen Gemeinde Grinava, heute ein Stadtteil von Pezinok, stammende junge Musikerin ist auch bekannt für ihre einfühlsame und authentische Interpretation traditioneller Volksmusik. Auf ihrem aktuellen Album Počúvaj, počúvaj haucht sie wenige bekannten slowakischen Volksliedern neues Leben ein. Hinter dem gesamten Projekt steht Stefan Molota, ein Arrangeur von Volksliedern, erster Geiger und langjähriger Konzertmeister des Orchesters für Volksinstrumente des slowakischen Rundfunks. Wie diese Zusammenarbeit entstanden ist, erklärt Mirka Zahumenska selbst.
2: Piesne na tento album vyberal majster Stefan Molota, ktorý ich aj upravoval.
3: Die Lieder für dieses Album hat Meister Stefan Molota ausgewählt und auch bearbeitet. Und ich glaube, dass er sich bei dieser Auswahl an meinen Charaktereigenschaften orientiert hat oder daran, wie er mich als Sängerin wahrgenommen hat. Er wusste, dass ich aus der Westslowakei stamme, dass mir das Repertoire der Region Záhorie und der Trnava-Ebene am Herzen liegt und dass ich mich mein ganzes Leben lang diesem gewidmet habe. Er wählte Lieder aus seinem umfangreichen Archiv aus. Auf dem Album finden Sie vor allem Lieder aus westslowakischen Regionen, aber auch einige Ausnahmen. Eine davon ist das folgende Volkslied, das von den Slowaken aus der Vojvodina in Serbien stammt und den Titel Dobre mi je dobre trägt.

0: den Bearbeitungen der Volkslieder auf dem Album Počúvaj, počúvaj geht es nicht darum, sich strikt an Tradition zu halten. Stefan Molota und Mirka Zahumenská haben sie auf ihre eigene Weise interpretiert. Sie wurden dezent stilisiert, sodass sie ihren ursprünglichen Charakter bewahren, aber gleichzeitig einen neuen Klang erhalten haben.
1: Man kann hier nicht von einer vollständigen Verknüpfung mit der Tradition der westslowakischen Regionen sprechen. Das Album Počúvaj, počúvaj ist musikalisch und stilistisch sehr eigenständig. Meister Molota stammt nicht aus der Westslowakei und bringt Elemente ein, die mit der Mittelslowakei verbunden sind. Entscheidend bei seinen Bearbeitungen ist, dass sie von den Musikern ein absolut erstklassiges Niveau erfordern. Nicht jeder kann sie spielen. Molota ist auch insofern etwas Besonderes, als das Tempo seiner Bearbeitungen entweder sehr langsam und gesanglich sehr anspruchsvoll ist oder so unglaublich schnell, dass man sie mit technischen Übungen vergleichen kann. Das folgende Lied Zastoli Sedame wurde vorwiegend auf Hochzeiten in der Region Ponitre gespielt und gesungen.

0: Letztes Jahr veröffentlichte Mirka Zahumenska das Album Folklorism, auf dem sie zwei auf den ersten Blick etwas unvereinbare Welten miteinander verband, slowakische Folklore und modernen Jazz. Und es hat funktioniert. Jetzt ist sie mit ihrem aktuellen Album Počúvaj, počúvaj zurück. Dieses schlägt eine andere Richtung ein.
1: Na tom albume Folklorism som používala ten svoj hlas viac.
2: Auf dem Album Folklorism habe ich meine Stimme mehr oder weniger als Musikinstrument eingesetzt und versucht, mich in die Arrangements einzufügen, die sich die Jazzmusiker für mich ausgedacht hatten. Was das Repertoire angeht, handelte es sich um Stücke, die ich persönlich bevorzugte, und ich habe versucht, meiner natürlichen Gesangsausdrucksweise treu zu bleiben. Was das aktuelle Album Počúvaj betrifft, so habe ich die Auswahl an Volksliedern sehr geschätzt, die nicht nur aus der Westslowakei, sondern auch aus anderen Regionen stammen. Sie entsprechen meinem Naturell und meinen gesanglichen Fähigkeiten und stehen zugleich im Einklang mit dem Arrangementsstil ihres Bearbeiters, des Meisters Stefan Molota. Als drittes spiele ich jetzt das Lied Šťastlivé ráno aus der Gegend um die westslowakische Stadt Piešťany. Darin hat auch mein Sohn Martin mitgesungen.

Und zum Abschluss unserer heutigen Sendung noch eine Information für Sie, liebe Freunde. 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Natürlich richten sich die Website und die App in erster Linie an Medienkonsumenten aus der Slowakei. 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Und damit verabschieden wir uns von Ihnen, liebe Zuhörerinnen und Zuhörer. Zusammen mit Tonmeister Nikita Kramitschew wünsche ich Ihnen noch einen schönen Ausklang des Wochenendes. Vom Mikrofon verabschiedet sich Jana Hrbeková. Ich freue mich, dass ich Sie auch morgen wieder bei unserem Magazin aus der Slowakei begrüßen darf. Bis dann also, auf Wiederhören!

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1: Hallo und einen schönen Tag, liebe Hörerinnen und Hörer.

0: aus der Rundfunkpyramide in Bratislava. Am Mikrofon begrüßt Sie Jana Herbeckova. Ich freue mich, dass wir uns wieder zu unserer Sonntagssendung zusammenfinden und den letzten Tag der Woche gemeinsam verbringen können. Wie jeden Sonntag lesen wir Interessantes aus Ihrer Post vor und beantworten Ihre Fragen. Der zweite Teil der Sendung gehört wie immer der slowakischen Musik. In der heutigen Musikecke stellen wir Ihnen die slowakische Sängerin Mirka Zahumenska vor, eine Förderin der slowakischen Folklore und der Blasmusik. Zu diesem Programm wünsche ich Ihnen gemeinsam mit unserem Tonmeister Nikita Kramitschew angenehmes Zuhören.
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0: Gleich blättern wir, liebe Hörer, durch Ihre Post. Zunächst möchte ich mich aber bei allen fleißigen Schreibern bedanken, die sich regelmäßig mit ihren Gedanken, Vorschlägen oder Fragen an unsere Redaktion wenden. Das Hörerfeedback gibt unserer Redaktionsarbeit immer wieder neue Impulse und Inspiration. So beantworten wir gerne Ihre Hörerfragen und gehen auf Ihre Anregungen ein. Danke also nochmals für Ihre Briefe, die auch in den letzten Tagen unsere Post- und Mailbox gefüllt haben. Unsere Hörerpostrubrik eröffnet heute eine E-Mail unseres treuen Hörers Volker Wilschrey aus Dillingen.
2: Dobrý deň, milí priatelia Rádia Slovakia International. Vielen Dank für weitere interessante Sendungen, die ich in den letzten Wochen hören konnte. Dank dieser Sendungen ist die Slowakei mir sehr vertraut geworden und ich freue mich immer wieder auf Ihre Programme. Besonders gelungen finde ich die Sendereihe Lebendiges Wasser, in der die slowakischen Kurbäder vorgestellt werden. So lernt man auch viele Kurorte kennen, von deren Existenz man bisher noch nicht gehört hatte, wie zum Beispiel Brusno. Auch freue ich mich auf QSL-Karten, auch weil ich Sammler von Ansichtskarten bin und diese damit eine Bereicherung für mein Hobby sind. In meinem letzten Schreiben hatte ich erwähnt, dass Marise und ich mit dem Bus für einen Tag in den Kraichgau in Baden-Württemberg gefahren sind. Neben zwei idyllischen Städtchen, Eppingen und Oberderdingen, haben wir auch das Kloster Maulbronn besucht. Es gilt als die am besten erhaltene Klosteranlage des Mittelalters nördlich der Alpen und ist UNESCO-Weltkulturerbe. Einen Reisebericht versehen mit vielen Fotos habe ich beigefügt, sodass Sie in Gedanken ein bisschen mitreisen können. Eine Frage habe ich auch, vielleicht könnten Sie in einer der Sendungen etwas über Biere in der Slowakei berichten? Gibt es viele Brauereien? Welche sind die bekanntesten? Und gibt es auch kleine private Brauereien? Besten Dank im Voraus. Damit möchte ich für heute schließen. Ich freue mich auf weitere Sendungen. Liebe Grüße nach Bratislava auch von meiner Familie. Ihr Hörerfreund Volker Wilschrey.
0: Danke, lieber Herr Wilschrey, für Ihre Worte, die mich sehr gefreut haben. Man arbeitet gleich viel lieber, wenn man sieht, dass die Ergebnisse der eigenen Arbeit jemanden nutzen und Freude bereiten. Vielen Dank auch für den wirklich interessanten Reisebericht. Nach der Lektüre und dank der schönen Bilder bekam auch ich Lust, die erwähnten Orte zu besuchen. Schade nur, dass diese Region sehr weit von Bratislava entfernt ist, sonst würde ich mich sofort auf den Weg dorthin machen. Aber vielleicht habe ich ja irgendwann doch einmal die Gelegenheit, mir diese interessanten Orte anzusehen. Und was Ihre Frage zu Bier und Bierbrauereien in der Slowakei betrifft, zu den beliebtesten und bekanntesten Biermarken in der Slowakei zählen sowohl traditionelle Industriebiermarken als auch preisgekrönte Kraftbiere aus Mikrobrauereien. Zu den beliebtesten und meistverkauften Marken gehört zum Beispiel Zlatý Bažant aus dem südslowakischen Hurbanovo. Weitere bekannte Marken sind Šariš, dessen Tradition bis ins Jahr 1967 zurückreicht, Zorgoň, das ebenfalls in Hurbanovo gebraut wird, sowie Steiger, das älteste slowakische Bier. Die besten einheimischen Produkte werden regelmäßig mit dem Preis Slovenská pivná korunka, slowakische Bierkrone, ausgezeichnet. Dieses Jahr fand der Wettbewerb Slovenská pivná korunka bereits zum 19. Mal statt. Die Gewinner wurden Ende Mai in Bratislava bekannt gegeben. Um die Gold-, Silber- und Bronzekrone bewarben sich rekordverdächtige 244 Bierproben aus 44 Brauereien. laut Wladimir Machalik, Geschäftsführer des slowakischen Verbandes der Bier- und Malzhersteller, verfügt die Slowakei über eine starke Gemeinschaft von Brauern, die tagtäglich ihr Können bei Bierbrauen unter Beweis stellen. Die höchste Anzahl an angemeldeten Brauereien und Proben in der bisherigen Geschichte des Wettbewerbs belegt laut ihm, dass es in der Slowakei trotz der schwierigen Marktsituation nach wie vor genügend Menschen mit Leidenschaft fürs Bierbrauen gäbe. Der slowakische Bierwettbewerb Slovenská pivná korunka wird vom Slowakischen Verband der Bier- und Malzhersteller unter der fachlichen Leitung des staatlichen Veterinär- und Lebensmittelinstituts in Bratislava und unter der Schirmherrschaft des Ministeriums für Landwirtschaft und ländliche Entwicklung sowie des Wirtschaftsministeriums der Slowakischen Republik organisiert. Eine weitere E-Mail hat uns aus Indien erreicht. Herr Siddhartha Bhattacharji aus Howrah in Westbengalen möchte wissen, wie der Weltalphabetisierungstag am 8. September in der Slowakei begangen wird. Lieber Herr Bhattacharji, danke für Ihre Frage. Der Internationale Tag der Alphabetisierung, der 1966 von der UNESCO ins Leben gerufen wurde, beging in diesem Jahr sein 60-jähriges Jubiläum, das mit zahlreichen Sonderveranstaltungen gefeiert wurde. Das diesjährige Thema lautete Alphabetisierung für Menschen, Planet und Wohlstand. Lesen und schreiben zu können gehört zu den grundlegenden Menschenrechten. Analphabetismus wird oft durch generationenübergreifende Armut, militärische Konflikte, Naturkatastrophen, den Klimawandel oder politische Systeme verursacht. Während Entwicklungsländer nach wie vor darum kämpfen, den Analphabetismus in der Grundschule zu beseitigen, steht die entwickelte Welt, einschließlich der Slowakei, vor völlig neuen Herausforderungen. Digitale und mediale Kompetenz rückt zunehmend in den Vordergrund. Die Fähigkeit, Fakten zu überprüfen, Falschinformationen zu erkennen und sich sicher im Internet zu bewegen, ist heute genauso wichtig wie vor 100 Jahren das flüssige Lesen von Büchern. In der Slowakei wird der Analphabetismus durch die Schulpflicht beseitigt. Experten warnen jedoch vor einer sinkenden Lesekompetenz bei jungen Menschen. Die Fähigkeit, einen Text zu lesen und zu verstehen, seinen Kontext zu analysieren und wesentliche Informationen daraus zu entnehmen, ist bei Schülern seit langem rückläufig. Ab diesem Schuljahr steht das Thema künstliche Intelligenz an slowakischen Schulen auch im Unterrichtsplan. Dieses Thema wird Teil der meisten Fächer sein, darunter Informatik, Mathematik, Staatskunde und Ethik. Die Schüler lernen die Funktionsprinzipien der künstlichen Intelligenz kennen und erfahren, wie man sie effektiv und verantwortungsbewusst einsetzt. Anlässlich des Internationalen Tages der Alphabetisierung organisierte die UNESCO auch in der Slowakei Fachkonferenzen, Seminare, Fortbildungen, Lesemarathons, Literaturwettbewerbe und Sonderprogramme in Bibliotheken und Schulen. Und zum Abschluss der Hörerpostrubrik kommen wie gewohnt noch die Geburtstagsgrüße von Bernd Seiser aus Ottenau. Diesmal will er folgende Hobbyfreunde grüßen lassen.
2: Hallo Freunde, gerne möchte ich im RSI-Hörerecho vom 20. September den Geburtstagskindern der letzten Woche freundlich gratulieren, besonders Ralf Thorsten Berger in Dessau, Lukas und Armin Buchner in Fürth, Rainer Engler in Brux-Alxing, Wolfgang Schmeißer in Selbach, Hans Gostschern in Cottbus, Achim Kissel in Duisburg, Fabian Schulz-Luckenbach in Bad Nauheim, Birgit Denker in Frankfurt sowie Milan Hayosi. Herzliche Grüße, Bernd.
0: Danke, liebe Bernd, für deine Grüße. Den Geburtstagskindern gratulieren auch wir in der Redaktion ganz herzlich und wünschen ihnen viel Glück, Gesundheit und Liebe. Und jetzt singt für Sie, aber auch für alle anderen Hörer, die slowakische Sängerin Mirka Miškechová ihren Song Brouček.

0: So viel also zu Ihren Briefen, liebe Freunde. Ich bedanke mich nochmals bei allen, die mit Ihren Fragen, Anregungen oder Bemerkungen zu unserem Sonntagsprogramm beigetragen haben. Und auch alle anderen würde ich gern ermuntern, sich schriftlich an uns zu wenden, wenn Sie uns etwas mitteilen wollen. Und jetzt kommen wir zum nächsten Punkt unseres heutigen Programms. Und zwar zu unserer
1: Musikecke.
0: Die Verbindung zweier Welten, der Ära der alten Hits voller Erinnerungen und Nostalgie und der Gegenwart mit einer neuen Herangehensweise an den Jazz. So könnte man das Debütalbum der Sängerin und Songwriterin Mirka Zahumenska beschreiben. Die aus der westslowakischen Gemeinde Grinava, heute ein Stadtteil von Pezinok, stammende junge Musikerin ist auch bekannt für ihre einfühlsame und authentische Interpretation traditioneller Volksmusik. Auf ihrem aktuellen Album Počúvaj, počúvaj haucht sie wenige bekannten slowakischen Volksliedern neues Leben ein. Hinter dem gesamten Projekt steht Stefan Molota, ein Arrangeur von Volksliedern, erster Geiger und langjähriger Konzertmeister des Orchesters für Volksinstrumente des slowakischen Rundfunks. Wie diese Zusammenarbeit entstanden ist, erklärt Mirka Zahumenska selbst.
2: Piesne na tento album vyberal majster Stefan Molota, ktorý ich aj upravoval.
3: Die Lieder für dieses Album hat Meister Stefan Molota ausgewählt und auch bearbeitet. Und ich glaube, dass er sich bei dieser Auswahl an meinen Charaktereigenschaften orientiert hat oder daran, wie er mich als Sängerin wahrgenommen hat. Er wusste, dass ich aus der Westslowakei stamme, dass mir das Repertoire der Region Záhorie und der Trnava-Ebene am Herzen liegt und dass ich mich mein ganzes Leben lang diesem gewidmet habe. Er wählte Lieder aus seinem umfangreichen Archiv aus. Auf dem Album finden Sie vor allem Lieder aus westslowakischen Regionen, aber auch einige Ausnahmen. Eine davon ist das folgende Volkslied, das von den Slowaken aus der Vojvodina in Serbien stammt und den Titel Dobre mije, dobre trägt.

0: beiden Bearbeitungen der Volkslieder auf dem Album Počúvaj, počúvaj geht es nicht darum, sich strikt an Tradition zu halten. Stefan Molota und Mirka Zahumenska haben sie auf ihre eigene Weise interpretiert. Sie wurden dezent stilisiert, sodass sie ihren ursprünglichen Charakter bewahren, aber gleichzeitig einen neuen Klang erhalten haben.
1: Man kann hier nicht von einer vollständigen Verknüpfung mit der Tradition der westslowakischen Regionen sprechen. Das Album Počúvaj, počúvaj ist musikalisch und stilistisch sehr eigenständig. Meister Molota stammt nicht aus der Westslowakei und bringt Elemente ein, die mit der Mittelslowakei verbunden sind. Entscheidend bei seinen Bearbeitungen ist, dass sie von den Musikern ein absolut erstklassiges Niveau erfordern. Nicht jeder kann sie spielen. Molota ist auch insofern etwas Besonderes, als das Tempo seiner Bearbeitungen entweder sehr langsam und gesanglich sehr anspruchsvoll ist oder so unglaublich schnell, dass man sie mit technischen Übungen vergleichen kann. Das folgende Lied Zastoli Sedame wurde vorwiegend auf Hochzeiten in der Region Ponitre gespielt und gesungen.

0: Letztes Jahr veröffentlichte Mirka Zahumenska das Album Folklorism, auf dem sie zwei auf den ersten Blick etwas unvereinbare Welten miteinander verband, slowakische Folklore und modernen Jazz. Und es hat funktioniert. Jetzt ist sie mit ihrem aktuellen Album Počúvaj, počúvaj zurück. Dieses schlägt eine andere Richtung ein.
1: Na tom albume Folklorism som používala ten svoj hlas viac.
2: Auf dem Album Folklorism habe ich meine Stimme mehr oder weniger als Musikinstrument eingesetzt und versucht, mich in die Arrangements einzufügen, die sich die Jazzmusiker für mich ausgedacht hatten. Was das Repertoire angeht, handelte es sich um Stücke, die ich persönlich bevorzugte, und ich habe versucht, meiner natürlichen Gesangsausdrucksweise treu zu bleiben. Was das aktuelle Album Počúvaj betrifft, so habe ich die Auswahl an Volksliedern sehr geschätzt, die nicht nur aus der Westslowakei, sondern auch aus anderen Regionen stammen. Sie entsprechen meinem Naturell und meinen gesanglichen Fähigkeiten und stehen zugleich im Einklang mit dem Arrangementsstil ihres Bearbeiters, des Meisters Stefan Molota. Als drittes spiele ich jetzt das Lied Šťastlivé ráno aus der Gegend um die westslowakische Stadt Piešťany. Darin hat auch mein Sohn Martin mitgesungen.

zum Abschluss unserer heutigen Sendung noch eine Information für Sie, liebe Freunde. 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Und damit verabschieden wir uns von Ihnen, liebe Zuhörerinnen und Zuhörer. Zusammen mit Tonmeister Nikita Kramitschew wünsche ich Ihnen noch einen schönen Ausklang des Wochenendes. Vom Mikrofon verabschiedet sich Jana Hrbeková. Ich freue mich, dass ich Sie auch morgen wieder bei unserem Magazin aus der Slowakei begrüßen darf. Bis dann also, auf Wiederhören!

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1: Hallo und einen schönen Tag, liebe Hörerinnen und Hörer aus der Rundfunkpyramide in Bratislava. Am Mikrofon begrüßt Sie Jana Herbekova. Ich freue mich, dass wir uns wieder zu unserer Sonntagssendung zusammenfinden und den letzten Tag der Woche gemeinsam verbringen können. Wie jeden Sonntag lesen wir Interessantes aus Ihrer Post vor und beantworten Ihre Fragen. Der zweite Teil der Sendung gehört wie immer der slowakischen Musik. In der heutigen Musikecke stellen wir Ihnen die slowakische Sängerin Mirka Zahumenska vor, eine Förderin der slowakischen Folklore und der Blasmusik. Zu diesem Programm wünsche ich Ihnen gemeinsam mit unserem Tonmeister Nikita Kramitschew angenehmes Zuhören.
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1: Gleich blättern wir, liebe Hörer, durch Ihre Post. Zunächst möchte ich mich aber bei allen fleißigen Schreibern bedanken, die sich regelmäßig mit ihren Gedanken, Vorschlägen oder Fragen an unsere Redaktion wenden. Das Hörerfeedback gibt unserer Redaktionsarbeit immer wieder neue Impulse und Inspiration. So beantworten wir gerne Ihre Hörerfragen und gehen auf Ihre Anregungen ein. Danke also nochmals für Ihre Briefe, die auch in den letzten Tagen unsere Post- und Mailbox gefüllt haben. Unsere Hörerpostrubrik eröffnet heute eine E-Mail unseres treuen Hörers Volker Wilschrey aus Dillingen.
2: Dobrý deň, milí priatelia Rádia Slovakia International. Vielen Dank für weitere interessante Sendungen, die ich in den letzten Wochen hören konnte. Dank dieser Sendungen ist die Slowakei mir sehr vertraut geworden und ich freue mich immer wieder auf Ihre Programme. Besonders gelungen finde ich die Sendereihe Lebendiges Wasser, in der die slowakischen Kurbäder vorgestellt werden. So lernt man auch viele Kurorte kennen, von deren Existenz man bisher noch nicht gehört hatte, wie zum Beispiel Brusno. Auch freue ich mich auf QSL-Karten, auch weil ich Sammler von Ansichtskarten bin und diese damit eine Bereicherung für mein Hobby sind. In meinem letzten Schreiben hatte ich erwähnt, dass Marise und ich mit dem Bus für einen Tag in den Kraichgau in Baden-Württemberg gefahren sind. Neben zwei idyllischen Städtchen, Eppingen und Oberderdingen, haben wir auch das Kloster Maulbronn besucht. Es gilt als die am besten erhaltene Klosteranlage des Mittelalters nördlich der Alpen und ist UNESCO-Weltkulturerbe. Einen Reisebericht, versehen mit vielen Fotos, habe ich beigefügt, sodass Sie in Gedanken ein bisschen mitreisen können. Eine Frage habe ich auch, vielleicht könnten Sie in einer der Sendungen etwas über Biere in der Slowakei berichten? Gibt es viele Brauereien? Welche sind die bekanntesten? Und gibt es auch kleine private Brauereien? Besten Dank im Voraus. Damit möchte ich für heute schließen. Ich freue mich auf weitere Sendungen. Liebe Grüße nach Bratislava, auch von meiner Familie. Ihr Hörerfreund Volker Wilschrey.
1: Danke, lieber Herr Wilschrey, für Ihre Worte, die mich sehr gefreut haben. Man arbeitet gleich viel lieber, wenn man sieht, dass die Ergebnisse der eigenen Arbeit jemanden nutzen und Freude bereiten. Vielen Dank auch für den wirklich interessanten Reisebericht. Nach der Lektüre und dank der schönen Bilder bekam auch ich Lust, die erwähnten Orte zu besuchen. Schade nur, dass diese Region sehr weit von Bratislava entfernt ist, sonst würde ich mich sofort auf den Weg dorthin machen. Aber vielleicht habe ich ja irgendwann doch einmal die Gelegenheit, mir diese interessanten Orte anzusehen. Und was Ihre Frage zu Bier und Bierbrauereien in der Slowakei betrifft, zu den beliebtesten und bekanntesten Biermarken in der Slowakei zählen sowohl traditionelle Industriebiermarken als auch preisgekrönte Kraftbiere aus Mikrobrauereien. Zu den beliebtesten und meistverkauften Marken gehört zum Beispiel Zlatý Bažant aus dem südslowakischen Hurbanovo. Weitere bekannte Marken sind Šariš, dessen Tradition bis ins Jahr 1967 zurückreicht, Zorgoň, das ebenfalls in Hurbanovo gebraut wird, sowie Steiger, das älteste slowakische Bier. Die besten einheimischen Produkte werden regelmäßig mit dem Preis Slovenská pivná korunka, slowakische Bierkrone, ausgezeichnet. Dieses Jahr fand der Wettbewerb Slovenska Pivna Korunka bereits zum 19. Mal statt. Die Gewinne wurden Ende Mai in Bratislava bekannt gegeben. Um die Gold-, Silber- und Bronzekrone bewarben sich rekordverdächtige 244 Bierproben aus 44 Brauereien. Laut Wladimir Machalík, Geschäftsführer des slowakischen Verbandes der Bier- und Malzhersteller, verfügt die Slowakei über eine starke Gemeinschaft von Brauern, die tagtäglich ihr Können bei Bierbrauen unter Beweis stellen. Die höchste Anzahl an angemeldeten Brauereien und Proben in der bisherigen Geschichte des Wettbewerbs belegt laut ihm, dass es in der Slowakei trotz der schwierigen Marktsituation nach wie vor genügend Menschen mit Leidenschaft fürs Bierbrauen gäbe. Der slowakische Bierwettbewerb Slovenska Pivna Korunka wird vom Slowakischen Verband der Bier- und Malzhersteller unter der fachlichen Leitung des staatlichen Veterinär- und Lebensmittelinstituts in Bratislava und unter der Schirmherrschaft des Ministeriums für Landwirtschaft und ländliche Entwicklung sowie des Wirtschaftsministeriums der Slowakischen Republik organisiert. Eine weitere E-Mail hat uns aus Indien erreicht. Herr Siddhartha Bhattacharji aus Howrah in Westbengalen möchte wissen, wie der Weltalphabetisierungstag am 8. September in der Slowakei begangen wird. Lieber Herr Bhattacharji, danke für Ihre Frage. Der Internationale Tag der Alphabetisierung, der 1966 von der UNESCO ins Leben gerufen wurde, beging in diesem Jahr sein 60-jähriges Jubiläum, das mit zahlreichen Sonderveranstaltungen gefeiert wurde. Das diesjährige Thema lautete Alphabetisierung für Menschen, Planet und Wohlstand. Lesen und schreiben zu können gehört zu den grundlegenden Menschenrechten. Analphabetismus wird oft durch generationenübergreifende Armut, militärische Konflikte, Naturkatastrophen, den Klimawandel oder politische Systeme verursacht. Während Entwicklungsländer nach wie vor darum kämpfen, den Analphabetismus in der Grundschule zu beseitigen, steht die entwickelte Welt, einschließlich der Slowakei, vor völlig neuen Herausforderungen. Digitale und mediale Kompetenz rückt zunehmend in den Vordergrund. Die Fähigkeit, Fakten zu überprüfen, Falschinformationen zu erkennen und sich sicher im Internet zu bewegen, ist heute genauso wichtig wie vor 100 Jahren das flüssige Lesen von Büchern. In der Slowakei wird der Analphabetismus durch die Schulpflicht beseitigt. Experten warnen jedoch vor einer sinkenden Lesekompetenz bei jungen Menschen. Die Fähigkeit, einen Text zu lesen und zu verstehen, seinen Kontext zu analysieren und wesentliche Informationen daraus zu entnehmen, ist bei Schülern seit langem rückläufig. Ab diesem Schuljahr steht das Thema künstliche Intelligenz an slowakischen Schulen auch im Unterrichtsplan. Dieses Thema wird Teil der meisten Fächer sein, darunter Informatik, Mathematik, Staatskunde und Ethik. Die Schüler lernen die Funktionsprinzipien der künstlichen Intelligenz kennen und erfahren, wie man sie effektiv und verantwortungsbewusst einsetzt. Anlässlich des Internationalen Tages der Alphabetisierung organisierte die UNESCO auch in der Slowakei Fachkonferenzen, Seminare, Fortbildungen, Lesemarathons, Literaturwettbewerbe und Sonderprogramme in Bibliotheken und Schulen. Und zum Abschluss der Hörerpostrubrik kommen wie gewohnt noch die Geburtstagsgrüße von Bernd Seiser aus Ottenau. Diesmal will er folgende Hobbyfreunde grüßen lassen.
2: Hallo Freunde, gerne möchte ich im RSI-Hörerecho vom 20. September den Geburtstagskindern der letzten Woche freundlich gratulieren, besonders Ralf Thorsten Berger in Dessau, Lukas und Armin Buchner in Fürth, Rainer Englert in Brux-Alxing, Wolfgang Schmeisser in Selbach, Hans Gostschern in Cottbus, Achim Kissel in Duisburg, Fabian Schulz-Luckenbach in Bad Nauheim, Birgit Denker in Frankfurt sowie Milan Hayosi. Herzliche Grüße, Bernd.
1: Danke, liebe Bernd, für deine Grüße. Den Geburtstagskindern gratulieren auch wir in der Redaktion ganz herzlich und wünschen ihnen viel Glück, Gesundheit und Liebe. Und jetzt singt für Sie, aber auch für alle anderen Hörer, die slowakische Sängerin Mirka Miškechová ihren Song Brouček.

0: So viel also zu Ihren Briefen, liebe Freunde. Ich bedanke mich nochmals bei allen, die mit Ihren Fragen, Anregungen oder Bemerkungen zu unserem Sonntagsprogramm beigetragen haben. Und auch alle anderen würde ich gern ermuntern, sich schriftlich an uns zu wenden, wenn Sie uns etwas mitteilen wollen. Und jetzt kommen wir zum nächsten Punkt unseres heutigen Programms. Und zwar zu unserer
1: Musikecke.
0: Die Verbindung zweier Welten, der Ära der alten Hits voller Erinnerungen und Nostalgie und der Gegenwart mit einer neuen Herangehensweise an den Jazz. So könnte man das Debütalbum der Sängerin und Songwriterin Mirka Zahumenska beschreiben. Die aus der westslowakischen Gemeinde Grinava, heute ein Stadtteil von Pezinok, stammende junge Musikerin ist auch bekannt für ihre einfühlsame und authentische Interpretation traditioneller Volksmusik. Auf ihrem aktuellen Album Počúvaj, počúvaj haucht sie wenige bekannten slowakischen Volksliedern neues Leben ein. Hinter dem gesamten Projekt steht Stefan Molota, ein Arrangeur von Volksliedern, erster Geiger und langjähriger Konzertmeister des Orchesters für Volksinstrumente des slowakischen Rundfunks. Wie diese Zusammenarbeit entstanden ist, erklärt Mirka Zahumenska selbst.
2: Piesne na tento album vyberal majster Stefan Molota, ktorý ich aj upravoval.
3: Die Lieder für dieses Album hat Meister Stefan Molota ausgewählt und auch bearbeitet. Und ich glaube, dass er sich bei dieser Auswahl an meinen Charaktereigenschaften orientiert hat oder daran, wie er mich als Sängerin wahrgenommen hat. Er wusste, dass ich aus der Westslowakei stamme, dass mir das Repertoire der Region Záhorie und der Trnava-Ebene am Herzen liegt und dass ich mich mein ganzes Leben lang diesem gewidmet habe. Er wählte Lieder aus seinem umfangreichen Archiv aus. Auf dem Album finden Sie vor allem Lieder aus westslowakischen Regionen, aber auch einige Ausnahmen. Eine davon ist das folgende Volkslied, das von den Slowaken aus der Vojvodina in Serbien stammt und den Titel Dobre mije dobre trägt.

0: Den Bearbeitungen der Volkslieder auf dem Album Počúvaj, počúvaj geht es nicht darum, sich strikt an Tradition zu halten. Stefan Molota und Mirka Zahumenská haben sie auf ihre eigene Weise interpretiert. Sie wurden dezent stilisiert, sodass sie ihren ursprünglichen Charakter bewahren, aber gleichzeitig einen neuen Klang erhalten haben.
1: Man kann hier nicht von einer vollständigen Verknüpfung mit der Tradition der westslowakischen Regionen sprechen. Das Album Počúvaj, počúvaj ist musikalisch und stilistisch sehr eigenständig. Meister Molota stammt nicht aus der Westslowakei und bringt Elemente ein, die mit der Mittelslowakei verbunden sind. Entscheidend bei seinen Bearbeitungen ist, dass sie von den Musikern ein absolut erstklassiges Niveau erfordern. Nicht jeder kann sie spielen. Molota ist auch insofern etwas Besonderes, als das Tempo seiner Bearbeitungen entweder sehr langsam und gesanglich sehr anspruchsvoll ist oder so unglaublich schnell, dass man sie mit technischen Übungen vergleichen kann. Das folgende Lied Zastoli Sedame wurde vorwiegend auf Hochzeiten in der Region Ponitre gespielt und gesungen.

0: Letztes Jahr veröffentlichte Mirka Zahumenska das Album Folklorism, auf dem sie zwei auf den ersten Blick etwas unvereinbare Welten miteinander verband, slowakische Folklore und modernen Jazz. Und es hat funktioniert. Jetzt ist sie mit ihrem aktuellen Album Počúvaj, počúvaj zurück. Dieses schlägt eine andere Richtung ein.
1: Na tom albume Folklorism som používala ten svoj hlas viac.
2: Auf dem Album Folklorism habe ich meine Stimme mehr oder weniger als Musikinstrument eingesetzt und versucht, mich in die Arrangements einzufügen, die sich die Jazzmusiker für mich ausgedacht hatten. Was das Repertoire angeht, handelte es sich um Stücke, die ich persönlich bevorzugte, und ich habe versucht, meiner natürlichen Gesangsausdrucksweise treu zu bleiben. Was das aktuelle Album Počúvaj betrifft, so habe ich die Auswahl an Volksliedern sehr geschätzt, die nicht nur aus der Westslowakei, sondern auch aus anderen Regionen stammen. Sie entsprechen meinem Naturell und meinen gesanglichen Fähigkeiten und stehen zugleich im Einklang mit dem Arrangementsstil ihres Bearbeiters, des Meisters Stefan Molota. Als drittes spiele ich jetzt das Lied Šťastlivé ráno aus der Gegend um die westslowakische Stadt Piešťany. Darin hat auch mein Sohn Martin mitgesungen.

zum Abschluss unserer heutigen Sendung noch eine Information für Sie, liebe Freunde. Vor kurzem haben wir in unseren Nachrichten von einer neuen Audioplattform berichtet, die der öffentlich-rechtliche Fernseh- und Rundfunksender STVR im August gestartet hat und die wir Ihnen hier näher bringen möchten. Mit einer modernen, einheitlichen und dynamischen Oberfläche werden unter der Adresse audio.stvr.sk Podcasts, Archivbeiträge sowie das Live-Programm der verschiedenen Stationen, vom Hauptprogramm Radio Slovensko über regionale Sender und Spartenkanäle bis hin zu den Auslandssendungen gebündelt und permanent aktualisiert. Alles ist kostenlos und frei von Werbung. Auch als App ist Audio STVR in den App-Stores von Google und Apple zu finden und kann ohne geografische Einschränkungen installiert und benutzt werden. Natürlich richten sich die Website und die App in erster Linie an Medienkonsumenten aus der Slowakei. Doch auch wenn das Rahmenangebot vorerst nur in slowakischer Sprache verfügbar ist, bedeutet das nicht, dass es für fremdsprachige Menschen oder Nutzer im Ausland nicht interessant und nutzbar wäre. Denn zum einen werden kontinuierlich auch Beiträge unseres sechssprachigen RSI-Programms integriert. Beispielsweise finden Sie da schon jetzt unsere Serie »Die Sommerlesung mit RSI«. Zum anderen ist das System sehr intuitiv gestaltet. In Ihrem Webbrowser können Sie die automatische Übersetzungsfunktion benutzen und schon sehen Sie den Rahmen des Webdienstes in Ihrer Sprache. Sie können sich aber auch nur von den Bilderkacheln und kurzen Textinfos inspirieren lassen oder ganz einfach durch die Senderlisten blättern, um Ihren Lieblingssender zu finden. Doch vor allem bildet die Suchfunktion mit der kleinen Lupe in der oberen Leiste stets einen zentralen Anlaufpunkt, denn sie durchsucht sprachübergreifend das gesamte System nach den gewünschten Begriffen. Da das traditionelle Radio mehr und mehr in den digitalen Raum rückt und zunehmend Servicecharakter annimmt, begleitet Audio on Demand, Hören nach Wunsch,

Und damit verabschieden wir uns von Ihnen, liebe Zuhörerinnen und Zuhörer. Zusammen mit Tonmeister Nikita Kramitschew wünsche ich Ihnen noch einen schönen Ausklang des Wochenendes. Vom Mikrofon verabschiedet sich Jana Hrbeková. Ich freue mich, dass ich Sie auch morgen wieder bei unserem Magazin aus der Slowakei begrüßen darf. Bis dann also, auf Wiederhören!